0: werden. Justizministerin Hubig von der SPD warb für das neue Gesetz, das auch den Einsatz von KI-Technologie ermöglichen soll. Aus Berlin Christina Nagel.
1: Aus Sicht der Justizministerin wäre es zeitgemäß, wenn Software verwendet werden dürfte, die mit Hilfe künstlicher Intelligenz Daten aus verschiedenen Quellen analysiert und verknüpft. Alles natürlich in engen Grenzen, unter Wahrung der Grundrechte, wie Justizministerin Hubig betont. Die Opposition sieht das anders. AfD, Grüne und Linke haben verfassungsrechtliche Bedenken. Sie warnen vor einer Einschränkung von Bürger- und Freiheitsrechten.
0: Das waren die Nachrichten. Das Wetter in Deutschland. Häufig trocken, an den Alpen letzte Schauer bei 17 bis 9 Grad. Tagsüber freundlich, im Nordwesten mehr Wolken und etwas Regen bei bis zu 19 Grad auf Sylt und 33 Grad am Oberrhein. Am Freitag viel Sonne, im Norden und Osten ein paar Wolken und etwas Regen, 21 bis 35 Grad. Es ist 2.03 Uhr.
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3: Weiterhin mit Jerzy May. Vielen Dank fürs Einschalten. Schön, dass Sie sich von uns begleiten lassen an diesem sehr frühen Donnerstag. Den Auftakt der zweiten großen Runde macht ein Mann, der sich als exquisiter Pianist und Dirigent oft um brillantes Repertoire kümmert, das nicht ganz so oft zu hören ist, Howard Shelley, besonders zusammen mit dem Tasmanischen Symphonieorchester. Hier zum Beispiel mit dem dritten Klavierkonzert von Friedrich Kalkbrenner.

Friedrich Kalkbrenner oder auch Frederik, wie er sich in seiner Wahlheimat Frankreich nannte, zu Lebzeiten ein gefeierter Pianist, der auch wunderbar für die Tasten komponierte. Das war gerade sein drittes Klavierkonzert in A-Moll Opus 107. Howard Shelley spielte den anspruchsvollen Solopart und leitete vom Flügel aus das Tasmanische Symphonieorchester. Weiter geht's im ARD-Nachtkonzert mit einer Barockbesetzung, dem tschechischen Kollegium 1704, mit seinem Gründer und Leiter Václav Lux. Die Noten der folgenden D-Dur-Ouvertüre stammen von Johann Friedrich Fasch.

Das Kollegium 1704 aus Prag, geleitet von Václav Lux, im Juni 2003 zu Gast bei den Tagen Alter Musik Regensburg, unter anderem mit der eben gehörten Ouvertüre in D-Dur von Johann Friedrich Fasch. Wir bleiben noch einen Moment bei Barockmusik mit einem Ausschnitt aus Händels Oper Alcina. In der Titelpartie Simone Kermes, begleitet von Il Complesso Barocco unter Alan Curtis.

Die Sopranistin Simone Kermes als Zauberin Alcina im zweiten Akt der gleichnamigen Oper von Georg Friedrich Händel. 2002 begleitet von Il Complesso Barocco unter Aaron Curtis. Wir verlassen die barocke Klangwelt und haben jetzt hier im ARD-Nachtkonzert Zeit für französische Kammermusik des späten 19. Jahrhunderts. Ein Klavierquartett in G-Moll, komponiert von Gabriel Fauré. Gespielt 2016 von einem seinerzeit sehr jungen, unter anderem vom Deutschen Musikrat sehr geförderten Ensemble, dem Mariani-Quartett.

Das Mariani-Quartett, benannt nach einem italienischen Geigenbauer, von dem das Instrument der Bratschistin Barbara Buntrock stammt, zusammen mit ihren Ensemble-Kollegen Geiger Philipp Bohnen, Cellist Peter Philipp Stemmler und Pianist Gerhard Vielhaber, spielte sie gerade dieses F-Dur-Quartett von Gabriel Fauré. Wir erweitern die Besetzung wieder zum Orchesterklang mit 5 nordischen Volkstänzen des 1836 geborenen Dänen Emil Hartmann. In dessen Heimat entstand auch die Aufnahme mit dem von Bo Holten dirigierten Philharmonischen Orchester Kopenhagen.

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1: Um 4 Uhr mit Ronald Lessig. Beim kriselnden Autobauer Volkswagen kommt heute der Aufsichtsrat zusammen, begleitet von Protesten. Es geht unter anderem um mögliche Standortschließungen und einen verschärften Stellenabbau. Aus Hannover Bertil Starke.
2: In Wolfsburg geht es heute ums große Ganze. Das mächtige Kontrollgremium von Volkswagen befasst sich mit dem grundsätzlichen Kurs von Europas größtem Autobauer und der befindet sich in Schieflage. Schwach ausgelastete Werke, zu hohe Kosten, das wegbrechende China-Geschäft, dazu die US-Zölle. Die VW-Chefetage will darauf mit dem Rotstift reagieren. Im Raum steht der Abbau von 100.000 Jobs. Bisher sollten es nur halb so viele sein. Auch Werkschließungen sind für den Vorstand kein Tabu. Für die Standorte Emden, Hannover, Zwickau sowie für das Audi Werk in Neckarsulm ist die Zukunft ungewiss.
1: Das US-Militär hat mit einer neuen Angriffswelle auf den Iran begonnen. Das habe Präsident Trump angeordnet, so das zuständige Regionalkommando. Trump hatte beim NATO-Gipfel das Rahmenabkommen für Verhandlungen über einen dauerhaften Frieden für gescheitert erklärt. Auslöser waren Attacken auf Schiffe nahe der Meerenge, die Washington Teheran zuschreibt. Vermittlerstaat Pakistan rief beide Seiten zur Zurückhaltung auf und forderte, die Gespräche trotz der neuen Eskalation fortzusetzen. In Ankara ist der NATO-Gipfel mit einer Abschlusserklärung der 32 Mitgliedstaaten zu Ende gegangen. Darin bekräftigen sie unter anderem ihre gegenseitige Beistandspflicht im Falle eines Angriffs. Kanzler Merz sagte mit Blick auf höhere Verteidigungsausgaben, die Trittbrettfahrerei der Europäer sei zu Ende. Tina Hassel aus Ankara mit den Einzelheiten.
3: Tatsächlich haben die Europäer ernst gemacht und mehr Verantwortung in der NATO übernommen mit neuen Rüstungsprojekten im Umfang von mehr als 50 Milliarden Dollar, vor allem für Drohnen und Überwachungsflugzeuge, also überall dort, wo sich die Amerikaner bei zentralen militärischen Fähigkeiten zurückziehen. Denn die Bündnispartner wissen nur, wenn die NATO europäischer wird, kann sie transatlantisch bleiben und können sie die Amerikaner unter Trump weiter bei der Stange halten. Bei der Schluss-PK hat Trump ja gesagt, es habe sogar Liebe im Raum gelegen, doch alle wissen, diese Harmonie kann jederzeit wieder kippen.
1: Nach der Gewalttat an einem Gymnasium in Oberbayern ist der mutmaßliche Täter in Untersuchungshaft. Der 16-Jährige habe einen Schuss abgegeben, aber niemanden getroffen, sagte Bundesinnenminister Dobrindt. Dann habe er mit einem Messer auf zwei 13-jährige Mädchen eingestochen. Beide seien schwer verletzt worden. Das Motiv des ehemaligen Schülers des Schongauer Gymnasiums ist noch unklar. Das waren die Nachrichten. Das Wetter in Deutschland. Tagsüber freundlich, im Nordwesten mehr Wolken und etwas Regen bei bis zu 19 Grad auf Sylt und 33 Grad am Oberrhein. Am Freitag viel Sonne, 21 bis 35 Grad. Es ist 4.03 Uhr.
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Jumai, schön, dass auch Sie dabei sind, ob noch wach oder schon. Und in diese Runde geht's mit brillantem Celloklang. Ein französischer Meister des Instruments war in der zweiten Hälfte des 18. Jahrhunderts Jean-Louis Duport. Von ihm stammt das folgende D-Dur-Konzert. Den Solopart übernimmt in unserer Einspielung von 2009 Peter Hörr und er leitet auch die Hofkapelle Weimar.

Jean-Louis Duport, Ende der 1740er in Paris geboren. Im Zuge der Französischen Revolution trieb es ihn eine Zeit lang an den preußischen Hof. Er war ein exquisiter Cellist, das war gerade das fünfte seiner 6 Cellokonzerte mit Peter Hörr, Cello und Leitung der Hofkapelle Weimar. Im ARD-Nachtkonzert, da geht's jetzt mit einem Sprung durch Zeit und Raum ins späte 16. Jahrhundert nach England mit Musik von Anthony Hoban, tänzerische Liebesgeschichten ohne Worte, alle Details haben Mitglieder des Ensembles The King's Noise.

Tanzmusik aus elisabethanischen Zeiten und eine instrumentale Liebesgeschichte rund um eine Hochzeit, komponiert von Anthony Hoban. Hier gespielt vom Ensemble The King's Noise. Klangvolles Storytelling ohne Worte, auch in unserer nächsten Aufnahme hier im ARD-Nachtkonzert mit dem Pianisten Christopher Hinterhuber und dem Symphonieorchester der schwedischen Stadt Gävle. Johann Nepomuk Hummel verarbeitete nämlich Themen aus Karl Maria von Webers Feen- und Zauberoper Oberon vor gut 200 Jahren zur folgenden Fantasie für Klavier und Orchester. Viel Vergnügen!

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1: Um 5 Uhr mit Ronald Lessig. Beim kriselnden Autobauer Volkswagen kommt heute der Aufsichtsrat zusammen, begleitet von Protesten. Es geht unter anderem um mögliche Standortschließungen und einen verschärften Stellenabbau. Aus Hannover, Bertil Starke.
2: In Wolfsburg geht es heute ums große Ganze. Das mächtige Kontrollgremium von Volkswagen befasst sich mit dem grundsätzlichen Kurs von Europas größtem Autobauer und der befindet sich in Schieflage. Schwach ausgelastete Werke, zu hohe Kosten, das wegbrechende China-Geschäft, dazu die US-Zölle. Die VW-Chefetage will darauf mit dem Rotstift reagieren. Im Raum steht der Abbau von 100.000 Jobs. Bisher sollten es nur halb so viele sein. Auch Werkschließungen sind für den Vorstand kein Tabu. Für die Standorte Emden, Hannover, Zwickau sowie für das Audi Werk in Neckarsulm ist die Zukunft ungewiss.
1: Das US-Militär hat mit einer neuen Angriffswelle auf den Iran begonnen. Das habe Präsident Trump angeordnet, so das zuständige Regionalkommando. Trump hatte beim NATO-Gipfel das Rahmenabkommen für Verhandlungen über einen dauerhaften Frieden für gescheitert erklärt. Auslöser waren Attacken auf Schiffe nahe der Meerenge, die Washington Teheran zuschreibt. Vermittlerstaat Pakistan rief beide Seiten zur Zurückhaltung auf und forderte, die Gespräche trotz der neuen Eskalation fortzusetzen. Trotz der Gewalttat im oberbayerischen Schongau sollen dort heute wieder die Schulen öffnen. Die beiden mit einem Messer verletzten Mädchen sind außer Lebensgefahr. Der jugendliche Tatverdächtige ist in Untersuchungshaft. Christine Kerler in München fasst zusammen, was über ihn bekannt ist.
3: Inzwischen ist bekannt, dass der 16-Jährige bereits in psychiatrischer Behandlung war. Das hat Bayerns Innenminister Joachim Herrmann bestätigt. Der Jugendliche hat die kroatische Staatsbürgerschaft und war ein ehemaliger Schüler des Gymnasiums in Schongau. An derselben Schule gab es übrigens bereits im vergangenen Jahr eine Amokdrohung. Nun soll untersucht werden, ob es da möglicherweise einen Zusammenhang gibt. Momentan weiß man nicht, was den Verdächtigen zu dieser Tat gebracht hat. Es gebe aber Hinweise darauf, dass der Täter auch schon in der Vergangenheit Drohungen ausgestoßen habe.
1: Nach dem tödlichen Angriff auf einen Zugbegleiter vor 5 Monaten wird heute das Urteil des Landgerichts Zweibrücken erwartet. Angeklagt ist ein 26-Jähriger wegen Körperverletzung mit Todesfolge. Er soll den Schaffner bei einer Fahrkartenkontrolle in Rheinland-Pfalz mit den Fäusten auf den Kopf geschlagen haben. Der 36-Jährige starb später an einer Hirnblutung. Der Fall hatte bundesweit Diskussionen über mehr Sicherheit für Bahnbedienstete ausgelöst. Das waren die Nachrichten. Das Wetter in Deutschland. Tagsüber freundlich, im Nordwesten mehr Wolken mit etwas Regen bei 19 Grad auf Sylt und bis 33 Grad am Oberrhein. Am Freitag viel Sonne, im Norden und Osten ein paar Wolken und etwas Regen bis 35 Grad, 5.03 Uhr.
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4: Guten Morgen, sagt mittlerweile Jerzy May, und das mit einem Konzertsatz aus der Feder eines eher unbekannten Komponisten des 18. Jahrhunderts aus dem österreichisch-italienischen Raum, Franz Xaver bzw. Francesco Saverio Carcelli. Im Mittelpunkt die Oboe und damit Xenia Löffler, begleitet von der Batzdorfer Hofkapelle unter Daniel Deuter.

Batzdorf, ein kleiner Ort in der Nähe von Dresden, Heimat der Batzdorfer Hofkapelle. Das Ensemble ist sehr gerne auf der Suche nach originellem, im besten Fall unbekanntem Repertoire. Einer der Treffer, ein Oboenkonzert in B-Dur von Francesco Saverio, wie gesagt eigentlich Franz Xaver Kerzeli. Das war der erste Satz, den Solopart übernahm Xenia Löffler. Führende Stimme in der nächsten Musik ist die Violine, eine Romanzenserenade geschrieben von Édouard Lalo. Die ukrainische Wahlengländerin Wladyslawa Lutschenko wird in einer belgischen Aufnahme von Mitgliedern des Königlich Philharmonischen Orchesters Liège umrahmt, am Pult Jean-Jacques Cantaroff.

Romanze und Serenade in einem. Dieses Stück von Édouard Lalo, hier gerade in einer Aufnahme von 2015 zu hören mit der Geigerin Wladyslawa Lutschenko und dem Orchestre Philharmonique Royale de Liège, dirigiert von Jean-Jacques Cantorov. Fast noch romantischer wird's jetzt mit einem herrlichen Adagio, komponiert vom Liszt-Schüler Hans Bronsart von Schellendorf, als zweiter Satz seines Fis-Moll-Klavierkonzerts Opus 10. Alle Einzelheiten jetzt mit dem Pianisten Paul Wee und dem schwedischen Kammerorchester Örebro, dirigiert von Michael Collins.

Sanfter Genuss am frühen Donnerstagmorgen. Dieses Adagio aus dem Fis-Moll-Klavierkonzert Opus 10 des 1830 geborenen Berliners und wie gesagt Liszt-Schülers Hans Bronsart von Schellendorf. Gespielt von Paul Wee und dem von Michael Collins dirigierten Kammerorchester aus dem schwedischen Örebro. Wir bleiben hier im ARD-Nachtkonzert musikalisch im 19. Jahrhundert, aber mit Kontrast im Kopfsatz der 7. Sinfonie von Emilie Meyer. Jan-Willem de Vriend leitet die NDR-Radiophilharmonie.

Die siebte Sinfonie in F-Moll von Emilie Meyer, das war der erste Satz, vor 4 Jahren gespielt in Hannover von der NDR Radiophilharmonie unter Jan-Willem de Vriend. Auch das nächste Ensemble kommt aus Norddeutschland, das Elbipolis Barockorchester Hamburg, und es spielt auch besonders gerne und vor allem gut norddeutsche Musik, wie jetzt zu hören ist mit Musik eines Mannes, der längere Zeit in Lübeck wirkte, Johann Christian Schieferdecker. Von ihm stammt das folgende A-Moll-Konzert in 5 Sätzen.

Musik des frühen 18. Jahrhunderts, komponiert in A-Moll von Johann Christian Schieferdecker. Das erste von 12 Konzerten, die einst in Hamburg erschienen. Perfektes Repertoire für das Elbipolis Barockorchester Hamburg. Von einem in Niedersachsen geborenen Beethoven-Zeitgenossen, von Andreas Jakob Romberg, stammt das folgende Rondo, mit dem das heutige ARD-Nachtkonzert auf die Zielgerade geht. Alle klangvollen Details haben jetzt Juri Revitsch und die Hofer Symphoniker, dirigiert von Luca Bizzozero.

Der Geiger Juri Revitsch und die Hofer Symphoniker mit Luca Bizzozzero am Pult. Das war das Rondo aus dem dritten Violinkonzert in D-Moll Opus 46 von Andreas Jakob Romberg. Und das war auch für heute das ARD-Nachtkonzert, präsentiert von BR Klassik. Vielen Dank fürs Einschalten. Am Mikrofon verabschiedet sich für heute Jerzy May. Ihnen noch einen guten Donnerstag, hoffentlich weiter mit Zeit für Musik und sehr gerne mit den Kulturwellen der ARD.

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1: Um 6 Uhr mit Mirko Jugelt. Der Aufsichtsrat von Volkswagen berät heute über weitere Sparmaßnahmen. Einem Bericht des Manager-Magazins zufolge sollen weltweit bis zu 100.000 Stellen wegfallen. Das wären doppelt so viele wie bisher geplant. Mehrere Standorte seien bedroht, darunter das Werk in Zwickau. Die Ostbeauftragte des Bundes, Elisabeth Kaiser, warnte den VW-Konzern vor einer Schließung des sächsischen Standorts. Sie sagte der Leipziger Volkszeitung, das würde die gesamte ostdeutsche Automobilindustrie treffen. Der Handelsverband Sachsen hat sich gegen eine generelle Öffnung von Geschäften an Sonntagen ausgesprochen. Hauptgeschäftsführer René Glaser sagte dem MDR, es gehe nicht um eine allgemeine Freigabe. Er setze sich für eine gelegentliche und rechtssichere Sonntagsöffnung in Städten ein. Bislang sind verkaufsoffene Sonntage an bestimmte Anlässe gekoppelt, zum Beispiel Stadtfeste oder Märkte. Die Bundesregierung plant, Bibliotheken und Bäckereien längeren Öffnungszeiten zu erlauben. In Sachsen arbeitet das Wirtschaftsministerium derzeit an einem neuen Ladenöffnungsgesetz. Ob darin auch Sonntagsöffnungen neu geregelt werden, ist nicht bekannt. Die USA haben eine neue Angriffswelle gegen den Iran gestartet. Das US-Militär teilte mit, Präsident Donald Trump habe die Attacken angeordnet. Ziel sei es, die Fähigkeit des Iran einzuschränken, den Schiffsverkehr in der Straße von Hormuz zu beeinträchtigen. Nähere Angaben zum Ziel der Angriffe machte das Militär aber nicht. Trump hatte die Waffenruhe mit dem Iran gestern für gescheitert erklärt. Auslöser waren Angriffe gegen Frachtschiffe in der Straße von Hormuz. Im Landkreis Anhalt-Bitterfeld hat ein Hund ein 4-jähriges Mädchen getötet. Nach Polizeiangaben ereignete sich die Attacke in der Ortschaft Drosa. Das Kind sei noch vor Ort gestorben. Der Hund wurde in ein Tierheim gebracht. Gegen den Besitzer wird wegen fahrlässiger Tötung ermittelt. Einzelheiten will die Polizei im Laufe des Tages veröffentlichen. 5 Monate nach dem tödlichen Angriff auf einen Zugbegleiter in Rheinland-Pfalz wird heute das Urteil erwartet. Der 26 Jahre alte mutmaßliche Täter soll den Schaffner bei einer Ticketkontrolle so heftig geschlagen haben, dass der 2 Tage später im Krankenhaus starb. Die Staatsanwaltschaft fordert 12 Jahre Haft wegen Körperverletzung mit Todesfolge. Das waren die Nachrichten. Das Wetter mit den aktuellen Temperaturen, Brocken, Nebel 7 Grad, Chemnitz wolkig 12, Dresden sonnig 12, Eisenach wolkig 15 Grad, Erfurt heiter 13, Fichtelberg wolkig 7, Gera sonnig 12, Görlitz wolkig 13 Grad, Halle sonnig 13, Leipzig sonnig 14, Magdeburg sonnig 12 und Meiningen wolkig 14 Grad. Sonnenaufgang in Halle war heute 5.06 Uhr. Sonnenuntergang ist 21.28 Uhr. Heute neben Sonne vorübergehend stärker bewölkt. Die meiste Sonne über Sachsen, Höchstwerte 21 bis 25 Grad und teils böiger Nordwestwind. Morgen viel Sonne, einige Wolken und trocken, Höchstwerte 24 bis 29 Grad. Am Wochenende viel Sonne, weitgehend trocken und noch wärmer. MDR Verkehrsdienst, A71 Richtung Schweinfurt in der Abfahrt Meiningen Süd steht ein defektes Fahrzeug. Die B89 Haslach-Meiningen ist zwischen Bellried und der A71 nach einem Unfall gesperrt. Auf der B188 Wolfsburg-Gardelegen vor sich zwischen Mieste und Wernitz ist ein Pferd auf der Fahrbahn. Soweit der Verkehrsdienst. 6.04 Uhr.
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2: 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Guten Morgen.

mit der Aragonese und einem Olé hinein in den frühen Morgen. Das Orchestre de la Suisse Romande war das mit dieser Komposition von Jules Massenet. Was haben wir vor in der Stunde bis sieben? Wir schauen gleich zurück in die Geschichte, in die Literaturgeschichte. Der Name von Schiller wird da eine Rolle spielen, aber nicht in dem Sinne, indem Sie jetzt vielleicht weiterdenken. In ein paar Minuten lassen wir uns da aufklären. Gegen 6.40 Uhr gibt's wie immer unsere Medienschau und kurz vor 7 dann die Spielplaninformationen. Falls Sie noch nicht so richtig wissen sollten, was Sie sich heute Abend musikalisch so vornehmen könnten, hier in Mitteldeutschland.

0: besten Grüßen von Rhein. Das Concerto Köln war das mit Musik von Anton Filz. Frühe Klassik Mannheimer Schule, ein junger Komponist. Ja, jung ist er geblieben, weil er jung gestorben ist, mit nur 27 Jahren im Jahre 1760 in Mannheim. Wir schauen zur Uhr des frühen Morgens. 6.12 Uhr ist es geworden und damit Zeit für dieses hier.
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0: Wie schon versprochen, eine in die Literaturgeschichte. Über lange Zeit sah die literarische Forschung in ihr nicht viel mehr als die Begleiterin eines Genies. Erst in den letzten 20 Jahren etwa hat da ein Umdenken eingesetzt. Nun wird über sie auch als Autorin erzählt, als Briefeschreiberin, als kreative Persönlichkeit. Die Rede ist von Charlotte von Schiller, die heute vor 200 Jahren gestorben ist. Unser Blick in die Geschichte von Thomas Hartmann.
2: O, wie oft erwacht in meinem Herzen liebevoll dein Bild. Statt der Freude fühlte ich bittere Schmerzen, war mit Sehnsucht meine Brust erfüllt. Endlich heilte meiner Liebe Wunden die wohltätige Zeit. Und mein Herz hat wieder Ruhe gefunden. Aber glaube, nicht Vergessenheit.
3: Ein Liebesgedicht Charlotte von Lengefels, niedergeschrieben Mitte der 1780er Jahre. Von einer Frau, so ihre Biografin Gabi Peiler, die sich in ihrem Leben neben Gedichten auch anderen literarischen Formen zugewandt hat. Erzählungen etwa, Reisebeschreibungen, Roman- und Dramenentwürfen. Die später formulieren wird,
2: der poetischen Ansichten und Naturen gibt es leider gar zu wenig.
3: Charlotte wird 1766 geboren, als Tochter Karl Christoph von Lengefels, Oberforstmeister im Fürstentum Schwarzburg-Rudolstadt. Das Mädchen liebt es, sich in freier Natur zu bewegen.
2: Suchte Blumen und Zweige und kam oft recht von Dornen zerrissen zurück und ganz atemlos. Bald wollte ich eine Blume pflücken, die unzugänglich war, bald fiel ich aus Unvorsichtigkeit den Berg herunter. Ohne Wunden ging keine meiner Streifereien ab.
3: Als junge Frau liest Charlotte viel, tauscht sich mit anderen über Literatur und Geschichte aus, übersetzt aus dem Englischen oder Französischen. Sie träumt von Reisen, einer Weltumsegelung und wohl auch davon, die Rollenklischees hinter sich zu lassen. In einem Brief an den Sohn ihrer Patin Charlotte von Stein, Fritz, hält sie fest,
2: wäre ich von ihrem Geschlecht, ich müsste Anatomie und Medizin studieren. Ich täte es als Mädchen gern, wenn es nur ginge. Wer würde treulich aber sich von mir kurieren lassen?
3: 1787 lernt Charlotte von Lengefeld Friedrich Schiller näher kennen. Es entwickelt sich indes eine Dreiecksgeschichte, denn der Dichter und Verfasser der Räuber wirft auch ein Auge auf Charlottes 3,5 Jahre ältere Schwester Caroline. Da er jedoch nur eine heiraten kann und Caroline bereits in einer, zweifellos unglücklichen, Ehe lebt, wird Charlotte zur Gemahlin. Die Hochzeit findet 1790 in wenigen Jena, heute ein Jenaer Ortsteil, statt.
2: Niemand war bei der Trauung zugegen als meine Mutter und Caroline. Den Abend brachten wir still und ruhig miteinander in Gesprächen zu, beim Tee.
3: Charlotte Schiller, ab 1802 mit Adelstitel versehen, schenkt 4 Kindern das Leben, unterstützt ihren geliebten Mann bei seinem literarischen Schaffen und übernimmt das Schreiben einer großen Menge der amtlichen Briefe. Ihr Gatte wiederum sorgt dafür, dass zumindest einige ihrer literarischen Arbeiten veröffentlicht werden, wenn auch anonym. Doch 1805 muss Charlotte notieren,
2: ich habe das Schrecklichste erlebt, habe Schiller sterben sehen.
3: Charlotte wird ihren Mann um 21 Jahre überleben, sich für sein literarisches Erbe wie sein Ansehen einsetzend. Was ihn nicht davon abhält, selbst weiter literarisch tätig zu sein.
0: Tja, und heute am 9. Juli vor 200 Jahren ist sie dann selbst gestorben, Charlotte von Schiller. Unser Blick in die Geschichte, in die Literaturgeschichte, heute geworfen von Thomas Hartmann. Und passend zu diesem Blick in die Geschichte haben wir die Musik dazu ausgewählt. Sie hören die Ouvertüre zu Schillers Braut von Messina, Musik von Robert Schumann. Das WDR-Sinfonieorchester Köln ist am Werk. Musik.

Dramatik am frühen Morgen taugt also auch als Muntermacher. Das war die Ouvertüre zu Friedrich Schillers Braut von Messina, Opus 100, Musik von Robert Schumann, hier gespielt vom WDR Sinfonieorchester Köln. 6.26 Uhr ist es geworden, will heißen 4 Minuten noch bis 6:30 Uhr.

0: 6:30 ist es geworden, 6:30.
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0: In Dresden wolkenloser Himmel bei 13 Grad. Erfurt meldet ebenfalls wolkenlosen Himmel, 14 Grad. In Leipzig fast wolkenlos, 13 Grad. Und in Magdeburg richtig wolkenlos bei 12 Grad. Wie wird das Wetter heute? Was haben wir zu erwarten? Neben Sonne auch dichtere Wolkenfelder. Die meiste Sonne gibt es in Sachsen. Es bleibt trocken. Die Höchstwerte der Temperaturen erreichen 21 bis 26 Grad. Und was gibt sie her? Die aktuelle Verkehrslage. Folgende Meldungen. Vorsicht auf der A14 Richtung Dresden zwischen Leisnig und Döbeln-Nord. Dort liegt ein LKW-Rad auf der rechten Fahrspur. Die A71 Richtung Schweinfurt in der Abfahrt Meiningen-Süd steht ein defektes Fahrzeug. Und die B89 Haslach-Meiningen ist zwischen Belried und der A71 Auffahrt Meiningen-Süd nach einem Unfall gesperrt. Und auf der B188 Wolfsburg-Gar legen. Vorsicht zwischen Mieste und Wernitz. Dort ist noch immer ein Pferd auf der Fahrbahn unterwegs. Und geblitzt wird inzwischen auf der A4 Richtung Frankfurt zwischen Magdala und Apolda und auf der A9 Richtung München steht ein Blitzer zwischen Niemeck und Kleinmarzehn. Soweit unsere Verkehrsinformationen. 6:32 Uhr. Fahren Sie vorsichtig. Kommen Sie gut an.
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Es muss nicht immer das höchste Tempo sein, wenn die Slawen tanzen. Nein, es geht auch sehr gemächlich zu, wie wir eben gehört haben beim slawischen Tanz E-Moll Opus 72 Nummer 2. Antonín Dvořák, gespielt vom Roy Philharmonic Orchestra. Und jetzt gibt's einen Klassiker von George Gershwin, ganz in Blech.

0: Tag hat Plenty or Nothing. Joschka Schwen in einer Bearbeitung für Blechbläser und eine Rhythmusgruppe war auch dabei. Und 6.41 Uhr ist es darüber geworden.
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0: Der US-Präsident Donald Trump hat auf dem NATO-Gipfel in Ankara wieder mal zum Rundumschlag ausgeholt. Er warf den europäischen Partnern mangelnde Unterstützung vor. Außerdem hätten die Länder ihre Militärausgaben nicht ausreichend erhöht. Was heißt das nun für das Verhältnis zwischen den USA und den europäischen Verbündeten? Hören Sie dazu unsere Medienschau.
2: Es ist ermüdend, schreibt die Pforzheimer Zeitung. Da legen sich 31 NATO-Mitglieder mächtig ins Zeug, um den einen Großen bei Laune zu halten. Sie präsentieren ihre Wehretats, die sich bei den meisten zumindest deutlich erhöht haben. Zwar ist es ein Erfolg, dass die NATO-Staaten ein unerschütterliches Bekenntnis zur Beistandsgarantie abgegeben haben und Trump die Ukraine nicht fallen lässt. Was aber ist das wert, wenn das transatlantische Band immer weniger Bindungskraft hat? Ähnlich sieht es der Westdeutsche Rundfunk. Das Wort Verbündete ist für Trump vermutlich ein Fremdwort. Wer glaubt nach heute ernsthaft, dass so jemand bei einem möglichen Angriff Russlands, sagen wir auf Litauen, wirklich Truppen aus den USA schicken würde? Wenn die USA Europa nicht uneingeschränkt verteidigen wollen, muss man militärische Lücken schließen. Und die 10 Jahre, die wir beim jetzigen Tempo dazu brauchen, haben wir vielleicht nicht. Es wäre schön, wenn sich darüber jemand den Kopf zerbrechen würde. Der Reutlinger Generalanzeiger kommentiert: Trump selbst sieht sich als alleiniger Leistungsträger der NATO und nimmt sich deswegen heraus, mit kruder Rhetorik und Alleingängen reale Kriegsschauplätze wie den Iran und hypothetische wie Grönland wieder zu eröffnen. Die NATO muss schnell eine Lösung für diese Schwachstelle in ihrer Aufstellung finden, denn wenn Trump sein Spiel so weiterspielt, droht irgendwann die Gefahr eines massiven Eigentors. Die Badische Zeitung aus Freiburg schreibt: Trump macht die NATO zur Arena seiner Machtspiele. Die Europäer täten gut daran, nicht länger mitzuspielen. Wenn sie keine Einheit gegen Trump bilden, ihm Grenzen setzen und ihn zwingen, Europa ernst zu nehmen, werden sie weiter zu Bittstellern degradiert werden. Die Rheinpfalz aus Ludwigshafen sieht es so: Am Ende ist es doch gut gegangen. Die NATO-Mitgliedstaaten haben sich auf wichtige Beschlüsse geeinigt, auf ein Bekenntnis zu Artikel 5, auf Milliardenhilfen für die Ukraine, auf weitere Investitionen in die Aufrüstung der europäischen NATO-Staaten. Die erneute Trump-Show zeigt aber auch, dass sich etwas grundsätzlich verschoben hat. Die USA wollen nicht mehr der Sheriff des gesamten Westens sein.
0: Soweit unsere Medienschau um 6.44 Uhr, gleich 6:45 Uhr.

0: Mit dem Ensemble Concerto Grosso aus Berlin und dieser schönen Ouvertüre von Johann Helmich Roman ist es 6.50 Uhr geworden.
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0: Mit einem Augenzwinkern sind wir heute in Thüringen unterwegs bei einer skurrilen Familie, wo Folter, Qual und Mordwerkzeuge auf der Tagesordnung stehen bzw. gerne benutzt werden. Die Rede ist von, ja, der Addams Family, nicht nur im TV aktiv, sondern auch auf der Musicalbühne, zum Beispiel der von Eisenach, wo sie in einer verfallenen Villa in ein recht harmonisches Leben führen. Doch sie sind der Schrecken der Nachbarschaft, denn ihre Liebe drücken sie etwas anders aus als gewöhnliche Menschen. Statt eines netten Kaffeekränzchens verbringen sie den Nachmittag lieber auf der Streckbank oder sprengen die feingedeckte Tafel dort gleich ganz in die Luft. Mit viel schwarzem Humor hinterfragt das gemeinsam von den Sparten Schauspiel und Ballett aufgeführte Musical, das erstmals am Landestheater Eisenach zu sehen ist, was es eigentlich bedeutet, normal zu sein. Und Sie können ganz normal dabei sein heute Abend um 19.30 Uhr im Großen Haus in Eisenach beim Musical The Addams Family. Die Sächsische Staatskapelle, die lädt heute Abend ganz seriös ein zum vierten Aufführungsabend. Unter der musikalischen Leitung von Gersh Mordorosch gibt es Soltan Kodais Tänze aus Golantor, Gustav Vogts Konzert für Englischhorn und Orchester mit Michael Goldammer als Solisten sowie die tragische Sinfonie Nummer 4 in C-Moll von Franz Schubert. Um 20 Uhr beginnt das Konzert in der Semperoper. Tickets gibt's online oder an der Abendkasse. Und ebenfalls in Dresden gibt es heute Abend neue Kompositionen für eine Little Big Band zu hören. Das Jazzorchester der Dresdner Musikhochschule lädt ins Theater am Wettiner Platz und wird hier neue Kompositionen aus der Kompositionsklasse Jazz, Rock und Pop von Professor Stefan Behrisch spielen. 13 Stück insgesamt unter der musikalischen Leitung von Professor Simon Harrer geht es um 20 Uhr los. Wie gesagt, im Theater am Wettiner Platz, gleich gegenüber von der Dresdner Musikhochschule.
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Mit dem Ataga-Quintett und der Musik von Franz Danzig ist es 6.58 Uhr geworden. Es geht auf 7 und nach 7 nehmen wir Sie mit nach Halle. Denn in unserer neuen kleinen Sommerserie stellen wir Ihnen Musikerdenkmäler vor. Und in Halle kann das natürlich nur eins von Georg Friedrich Händel sein.

0: berät heute über weitere Sparmaßnahmen. Einem Bericht des Manager-Magazins zufolge sollen weltweit bis zu 100.000 Stellen wegfallen. Das wären doppelt so viele wie bisher geplant. Mehrere Standorte seien bedroht, darunter das Werk in Zwickau. Die Ostbeauftragte des Bundes, Elisabeth Kaiser, warnte den VW-Konzern vor einer Schließung des sächsischen Standorts. Sie sagte der Leipziger Volkszeitung, das würde die gesamte ostdeutsche Automobilindustrie treffen. Die USA haben eine neue Angriffswelle gegen den Iran gestartet. Das US-Militär teilte mit, Präsident Donald Trump habe die Attacken angeordnet. Ziel sei es, die Fähigkeit des Iran einzuschränken, den Schiffsverkehr in der Straße von Hormuz zu beeinträchtigen. Nähere Angaben zum Ziel der Angriffe machte das Militär aber nicht. Trump hatte die Waffenruhe mit dem Iran gestern für gescheitert erklärt. Auslöser waren Angriffe auf Frachtschiffe in der Straße von Hormuz. Die USA wollen Syrien von ihrer Liste staatlicher Terrorunterstützer streichen. Darüber hat Außenminister Marco Rubio den Kongress informiert. Er sagte, der Schritt werde den Investitionen und Handel ermöglichen und Syrien eine Chance zum Wiederaufbau geben. Wenn der Kongress nicht innerhalb von 45 Tagen widerspricht, tritt die Änderung in Kraft. Seit dem Sturz von Machthaber Bashar al-Assad wird Syrien von einer Übergangsregierung geführt. Der Handelsverband Sachsen hat sich gegen eine generelle Öffnung von Geschäften an Sonntagen ausgesprochen. Hauptgeschäftsführer René Glaser sagte dem MDR, es gehe nicht um eine allgemeine Freigabe. Er setze sich für eine gelegentliche und rechtssichere Sonntagsöffnung in Städten ein. Bislang sind verkaufsoffene Sonntage an bestimmte Anlässe gekoppelt, zum Beispiel Stadtfeste oder Märkte. Die Bundesregierung plant, Bibliotheken und Bäckereien längere Öffnungszeiten zu erlauben. Im Landkreis Anhalt-Bitterfeld hat ein Hund ein 4-jähriges Mädchen getötet. Nach Polizeiangaben ereignete sich die Attacke in der Ortschaft Drosa. Das Kind sei noch vor Ort gestorben. Der Hund wurde in ein Tierheim gebracht. Gegen den Besitzer wird wegen fahrlässiger Tötung ermittelt. Einzelheiten will die Polizei im Laufe des Tages veröffentlichen. Das waren die Nachrichten. Das Wetter mit den aktuellen Temperaturen: Brocken, Nebel 7 Grad, sonnig, Chemnitz 12, Dresden 12, Eisenach wolkig 15 Grad, Erfurt sonnig 13, Fichtelberg dunstig 7, Gera sonnig 13, Görlitz wolkig 13 Grad, Halle sonnig 13, Leipzig heiter 13, Magdeburg sonnig 12 und Meiningen stark bewölkt 14 Grad. Heute neben Sonne vorübergehend stärker bewölkt, die meiste Sonne über Sachsen, Höchstwerte 21 bis 25 Grad und teils böiger Nordwestwind. Morgen viel Sonne, einige Wolken und trocken, Höchstwerte 24 bis 29 Grad. Am Wochenende viel Sonne, weitgehend trocken und noch wärmer. Achtung, Autofahrer auf der A4 Frankfurt-Dresden. Zwischen Hohenstein-Ernsthal und Chemnitz-Ost ist ein Falschfahrer unterwegs. Bitte fahren Sie äußerst rechts und überholen Sie nicht. Ich wiederhole, Falschfahrer auf der A4 Frankfurt-Dresden zwischen Hohenstein-Ernsthal und Chemnitz-Ost. Wir melden, wenn die Gefahr vorüber ist. Vorsicht auf der A14 Richtung Dresden. Zwischen Leisnig und Döbeln-Nord liegt ein LKW-Rad auf der rechten Spur. Auf der B89 Haslach-Meiningen zwischen Bellried und der A71 Behinderungen nach einem Unfall. Geblitzt wird auf der A4 Richtung Frankfurt zwischen Magdala und Apolda und auf der A9 Richtung München zwischen Niemeck und Kleinmarzens. Soweit der Verkehrsdienst. 7.04 Uhr.
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Morgendlicher Weckruf mit Horn. Barry Tuckwell hat's gespielt, begleitet von der Academy of St. Martin in the Fields. Was haben wir vor in der Stunde bis 8? Wir nehmen Sie gleich mit nach Halle, denn wir haben da eine neue Serie aufgelegt, eine Sommerreihe, die sich mit Musikerdenkmalen beschäftigt. Und da geht es heute um das von Georg Friedrich Händel an der Saale auf dem Marktplatz in Halle stets. Mehr dazu in ein paar Minuten gegen 7.20 Uhr, wie immer unsere Börseninformationen, und 7.40 Uhr eine weitere Sommerserie. Da stellen wir Ihnen sommerliche Filme und die dazugehörige Musik vor. Und kurz vor 8 gibt's dann auch noch die Classic News. Und jetzt erstmal Musik von Frédéric Chopin, solche fürs Klavier.

0: Alles Walzer, alles Chopin, alles gespielt von Alice Sarah Ott. 7.10 Uhr ist es geworden und wir kommen zu einer neuen Sommerreihe hier bei uns im Programm, wo wir Ihnen Denkmale vorstellen wollen. Komponistendenkmale oder Denkmäler, ich weiß gar nicht, was da der Plural ist, sind für Musikbegeisterte ja gern besuchte Pilgerorte oder manchmal auch Grund für heiße Diskussionen, Ablehnung. Ja, MDR Klassik stellt Ihnen in diesem Sommer einige dieser Denkmäler vor. Das einzige Denkmal von Georg Friedrich Händel, das es in Deutschland überhaupt gibt, das befindet sich in seinem Geburtsort in Halle, an der Saale natürlich. Es entstand anlässlich seines 100. Todestages und das war 1859. Die längste Zeit seines Lebens verbrachte der Komponist ja in London und um das Denkmal zu finanzieren, konnten sowohl der preußische König Friedrich Wilhelm IV. Als auch das britische Königshaus als Schirmherren gewonnen werden und ein bisschen natürlich auch als Finanziers, eine damals bedeutende Zusammenarbeit, durch die das Denkmal überhaupt ermöglicht werden konnte. Susanne Krieger stellt Ihnen das Händel-Denkmal in Halle nun etwas genauer vor.
1: Touristen schlendern über den Marktplatz von Halle, Straßenbahnen rollen vorüber, Leute gehen an den Marktständen vorbei oder treffen sich auf einer der Bänke zu Füßen des Händel-Denkmals. Die über 3 Meter hohe Bronzestatue schaut gelassen über die Geschäftigkeit des Tages hinweg.
2: Also er ist hier übermenschengroß, überlebensgroß, wie man sagen würde. Also er ist deutlich größer, als er im Echt gewesen sein dürfte. Er ist in seiner barocken Montur.
1: Georg Friedrich Händel, erzählt Karl Altenburg vom Händelhaus Halle, in der Pose eines älteren, gesetzten und wohlgenährten Mannes. Mit Gehrock, Kniehosen, langen Strümpfen und Schnallenschuhen. Er stützt sich auf ein Notenpult, darauf die Partitur vom Messias, seinem wohl bekanntesten Werk. Auf der langhaarigen Perücke lassen sich hin und wieder Tauben nieder.
2: Unten guckt auch sein Kavaliersdegen hervor und ja, also er ist sehr zeitgemäß. Die Leute wussten, okay, er gehört nicht in unsere Zeit, er ist zu diesem Zeitpunkt eben schon 100 Jahre tot gewesen.
1: Das Denkmal wird am 1. Juli 1859, kurz nach dem 100. Todestag von Händel, mit großen Festlichkeiten eingeweiht. Bereits um 7 Uhr in der Frühe ertönen Bläserchoräle von der Brücke der Marienkirche. Chöre singen, Festzüge ziehen vorbei, der Oberbürgermeister spricht. Sogar Franz Liszt und eine Nichte Richard Wagners sollen unter den Gästen sein. Entworfen hat das Denkmal der Bildhauer Hermann Heidel, in Bronze gegossen der Kunstgießer Hermann Gladenbeck. Beides Berliner. Auf der Rückseite des Sockels wird mit der Widmung, errichtet von seinen Verehrern in England und Deutschland, an die deutsch-englische Zusammenarbeit erinnert. Queen Victoria übernahm im Namen Englands etwa 1/3 der Gesamtkosten und spendete damit neben den Hallensern selbst das meiste Geld für das Denkmal. Der Blick Händels richtet sich gen Westen, wohin er einst aufbrach, zunächst nach Hamburg, später nach London. Und auch sonst gibt es viele Details zu entdecken, die etwas über den Komponisten verraten.
2: Da sieht man ganz oben die heilige Cecilia, also die Schutzpatronin der Musik, die dort an der Orgel spielt quasi. Und sie trägt die Gesichtszüge von Jenny Lind, die auch bei einigen dieser Benefizkonzerte für die Errichtung des Denkmals natürlich mitgewirkt hat, sicherlich auch selber gespendet haben wird. Sie galt als die schwedische Nachtigall, die größte Sopranistin damals.
1: Darunter spielt König David aus dem Alten Testament auf seiner Harfe, der auch in Händels Oratorium Saul auftaucht. Daneben eine Abbildung von Orpheus, auch eine Reminiszenz an Händel in England, so Karl Altenburg.
2: Zum einen wurde Händel ja auf einem Londoner Händel-Denkmal als Orpheus dargestellt. Und dann haben wir dort abgebildet 2 Tiere, nämlich ein Einhorn und einen Löwen. Das sind quasi so die Wappentiere der Engländer.
1: Im Rücken von Händel standen einst das alte Rathaus sowie die Ratswaage, die damals zur Universität gehörte, wo er immatrikuliert war. Beide Gebäude wurden durch Bomben im Zweiten Weltkrieg schwer beschädigt und mussten 1948 abgerissen werden. Vor Händel steht jedoch noch immer seine Taufkirche. Der Komponist ist auf dem Marktplatz im Herzen der Stadt genau am richtigen Platz. Denn hier begann einst sein Leben und von hier aus scheint er noch heute in die Zukunft zu schauen.
0: Susan Krieger über das Händel-Denkmal in Halle in unserer Sommerserie zu Komponistendenkmälern. Hier bei MDR Klassik. Und mit Händel geht's jetzt auch gleich weiter. Die Ouvertüre zu seiner Oper Rinaldo steht auf dem Programm.

0: Das Freiberger Barockorchester mit der Ouvertüre zur Händel-Oper Rinaldo. 7.21 Uhr ist es geworden und jetzt geht's nicht um Musik, jetzt geht's ums Geld.
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0: Und unser Mann im frühen Frankfurt, Robert Minder, der schaut ziemlich gelassen in den Tag.
2: Trotz der erneuten Kämpfe im Nahen Osten haben die Anleger in New York und Asien in der Nacht insgesamt gelassen reagiert. Gerechnet wird damit, dass den Drohungen von US-Präsident Donald Trump, nach altbekanntem Muster, bald auch eine Einigung folgen könnte. Von Ausverkauf oder gar Panikstimmung war jedenfalls an den Überseebörsen nichts zu erkennen. Die Verluste an der Wall Street waren moderat, in Asien erholen sich besonders Tech-Aktien wieder. Der Ölmarkt allerdings hat reagiert. Dort herrscht mehr Nervosität bei den Anlegern. Die Notierungen zogen zum Teil deutlich an, was wiederum die Notenbanken auf den Plan ruft. Denn die Energiepreise gelten als der größte Preis und damit Inflationstreiber. Im Fokus steht heute auch der Autobauer Volkswagen. Heute tagt der Aufsichtsrat. Konzernchef Oliver Blume will die Pläne des Vorstands zum umfassenden Umbau des Konzerns vorstellen. Bis zu 100.000 Stellen sollen auf der Kippe stehen. Nicht nur Volkswagen, auch andere deutsche Autobauer sind zuletzt gegen die Konkurrenz, insbesondere aus China, ins Hintertreffen geraten. Der DAX dürfte sich heute nach den Vorgaben aus Asien und den USA zunächst erholen, nachdem er gestern noch deutlich mehr als 2% verloren hatte. Robert Minde, ARD-Finanzredaktion, Frankfurt.
0: Vielen Dank dahin und die passende Musik zum Börsengeschehen überhaupt, die haben wir auch im Programm.

Tja, und wenn's mit dem Reichwerden dann doch wieder nichts geworden ist, tanzen wir einfach weiter. Ballettmusik von Josef Martin Kraus steht auf dem Programm aus seinem Ballett Fiskarina, das Finale. Wir hören das schwedische Kammerorchester noch bis halb acht.

0: 7:30 Uhr ist es geworden, 7:30.
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0: Dresden meldet wolkenlosen Himmel bei 13 Grad, Erfurt bedeckter Himmel 15 Grad, Leipzig fast wolkenlos 14 Grad, Magdeburg bedeckter Himmel ebenfalls 14 Grad, dort an der Elbe in Sachsen-Anhalts Landeshauptstadt. Wie wird das Wetter heute? Was haben wir zu erwarten? Neben Sonne auch dichtere Wolkenfelder. Die meiste Sonne gibt es noch in Sachsen. Es bleibt trocken in jedem Fall. Die Höchstwerte der Temperaturen pegeln sich so zwischen 21 und erfreulichen 26 Grad ein. Wir kommen zu den unerfreulichen Dingen, zu den Verkehrsinformationen. Und da haben wir Folgendes im Angebot. Die A2 Richtung Berlin zwischen Allerengersleben und Eilsleben. Stau und stockender Verkehr wegen Bauarbeiten. 10 Minuten dauert es dort länger. Vorsicht auf der A14 Richtung Dresden zwischen Leisnig und Döbeln-Nord. Dort liegt ein LKW-Rad auf der rechten Fahrspur. Und auf der B89 Meiningen-Eilsfeld zwischen Bellried und Fachdorf gibt es Behinderung nach einem Unfall. Geblitzt wird auf der A4 Richtung Frankfurt zwischen Magdala und Apolda und auf der A9 Richtung München zwischen Niemeck und Klein-Marzens. Soweit unsere Verkehrsinformationen. 7.31 Uhr. Fahren Sie vorsichtig, kommen Sie gut an.
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hausgemachte Musik. Das MDR-Sinfonieorchester spielte die Ouvertüre zur Oper La Scala di Setta, die Seidene Leiter von Gioachino Rossini. Und weiter geht's. Etwas abgespeckt, aber auch richtig wertvoll musiziert. Ein Trio für Laute, Violine und Cello von Miguel Rincón.

0: 7.40 Uhr ist es geworden und wir kommen zu einer neuen Serie hier bei uns im Programm. In den kommenden Wochen nimmt sie MDR Klassik filmmusikalisch mit in den Sommer mit Sommerfilmen und den dazugehörigen Soundtracks. Heute ist das der Film Abenteuer in Rio, ein italienisch-französischer Film aus dem Jahr 1964 von Philippe de Broca mit Jean-Paul Belmondo und François Dolléac in den Hauptrollen. Die Actionkomödie zeigt, wie ein junger Soldat auf der Suche nach seiner entführten Freundin in Frankreich und Brasilien in haarsträubende Abenteuer verwickelt wird. Mit Abenteuer in Rio erfüllte sich Regisseur de Broca einen Kindheitstraum. Er realisierte den Film, den er nach eigenen Angaben als Kind immer gerne gesehen hätte. Pate standen bei der Konzeption dabei die Comicreihe Tim und Struppi, des Comic-Künstlers Hergé, aber auch klassische Abenteuergeschichten. Thomas Hartmann stellt uns den Film und den Soundtrack von Georges Delerue vor.
1: Vielleicht ist er der wichtigste Komponist des französischen Kinos. Jedenfalls hat er als Instanz die Filmlandschaft seiner Heimat über Jahrzehnte geprägt. Der 1992 verstorbene Georges Delerue kooperierte mit den Regisseuren der Nouvelle Vague, etwa mit François Truffaut oder Jean-Luc Godard, fühlte sich aber im Popcorn-Kino genauso wohl, schrieb zum Beispiel die Soundtracks für Cartouche der Bandit oder Das Superhirn. Und sein Wirken blieb nicht auf Frankreich beschränkt. In Hollywood tat er sich mit Filmemachern wie Peter Yates, Oliver Stone und Mike Nichols zusammen. Klaus-Maria Brandauer engagierte ihn für sein Drama Georg Elser, einer aus Deutschland.

0: Delerue hat betont, dass er die Musik und sein Leben nur schwer voneinander trennen könne. Hätte er dies gemusst, es wäre eine Art garantierter Selbstmord gewesen. Musik biete alles. Die Möglichkeit zur Flucht, zur Selbsterkenntnis, zur Kommunikation. Zumindest unter Musikern. Die würden sich verstehen, selbst wenn sie nicht die gleiche Sprache sprechen würden. Abenteuer in Rio ist ein Klassiker von 1964. Der beginnt mit dem Mord an einem Wachmann und dem Raub einer Statue aus dem Pariser Musée de l'Homme.
1: Sie hat einen unschätzbaren Wert. Sie entstammt einer untergegangenen Kulturperiode.
2: Welcher?
1: Der maltekischen Kultur. Am Amazonas lebte ein Volk, das durch die Barbaren dezimiert wurde.
2: Barbaren?
1: Durch die Konquistadoren, Europäer. Durch Sie, durch mich.
2: Durch mich. Ich war nie dort.
0: Kurz darauf kommt es zu zwei Entführungen. Ein Opfer ist ein Professor, das andere Agnes. Die Freundin des extrovertierten, agilen und von Jean-Paul Belmondo gespielten Adrien. Kurz entschlossen jagt er ihr nach und landet in Rio de Janeiro. Die Freundin hat er alsbald wieder, aber damit ist die Geschichte längst noch nicht beendet. Das Ganze kommt als turbulente und actiongeladene Abenteuer-Kriminalkomödie daher und wird heute gern als Vorläufer der Indiana-Jones-Reihe gehandelt.
3: Oh, was ist denn das? Adrians Lieder, was ist denn das?
4: Ein Mast.
3: Aber nein, das da!
4: Ein Telegrafenmast.
3: Hier ist es so schön. Aber du siehst natürlich nur Telegrafenmast.
4: Bitte, lass mich mal 5 Minuten zufrieden.
3: Es ist nicht zu fassen. Wir fahren durch eine Welt voller Wunder und Monsieur spielt den Blasier.
0: Delerue hat gern Filmmusik komponiert. Warum? Während sinfonische Stücke in der Schublade landen können und dort Staub ansetzen, sei die Musik, die ein Filmkomponist schreiben würde, sofort zu hören. Und die ist im Falle von Abenteuer in Rio ungeheuer vielfältig und abwechslungsreich. Der Franzose arbeitet mit großem Orchester und Spannungsmotiven, aber auch mit Samba, Rumba, Fado und Jazzklängen. Was erstaunt? Obwohl ein leichter komödiantischer Einschlag auf dem Soundtrack nicht zu verkennen ist, wirkt er ernsthafter als der Film insgesamt. Der Soundtrack zu Abenteuer in Rio bietet einen guten Ausgangspunkt, um den Komponisten Georges Delerue kennenzulernen. Und vielleicht macht die Musik ja Lust auf mehr. Man kann eine Wieder- oder Neuentdeckung Delerues nur empfehlen. Denn der Künstler hat ein beeindruckendes Werk hinterlassen. Musik

Thomas Hartmann war das über den Komponisten Georges Delerue und seinen Soundtrack zu dem Streifen Abenteuer in Rio. Einen der Sommerfilmklassiker, die wir Ihnen hier bei MDR Klassik in den nächsten Wochen vorstellen wollen.

0: So klingt's, wenn der Wecker verrückt spielt und die ganz normale Studiouhr zeigt mir an. 7.52 Uhr ist es geworden.
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0: Der Dirigent und Professor dieses Metiers, Nicolas Pasquet, erhält den 36. Wirth-Preis der Jeunesse Musicale Deutschland. Der in Montevideo geborene Pasquet gilt als einer der einflussreichsten Dirigentenausbilder der Gegenwart. Aus der von ihm begründeten Dirigierklasse an der Weimarer Franz-Liszt-Musikhochschule sind viele namhafte Dirigenten hervorgegangen, auch Dirigentinnen, muss man ja sagen. Die mit 25.000 Euro dotierte Auszeichnung wird Pasquet am 6. August im Carmen-Wirth-Forum in Künzelsau-Geisbach überreicht werden. Und noch bis zum Sonnabend findet in Freiberg das diesjährige Jugendorgelcamp statt. In diesem Jahr nehmen insgesamt 17 Jugendliche teil. Sie kommen überwiegend aus Sachsen, reisen aber auch aus Bayern, Nordrhein-Westfalen sowie aus Polen und der Slowakei an. Der jüngste Teilnehmer ist erst 12 Jahre alt. Veranstaltet wird das Jugendorgelcamp Freiberg seit 6 Jahren immer in der ersten Woche der sächsischen Sommerferien. Höhepunkte sind verschiedene Konzerte, wie die Mittagsmusik morgen am Freitag um 12 Uhr in der Jakobikirche oder das Abschlusskonzert morgen Abend um 19 Uhr in der Petrikirche in Freiberg. Der Eintritt zu allen Konzerten ist im Übrigen frei.
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Mit dieser Galliard von John Dowland, die dem König von Dänemark gewidmet wurde, und dem Capriccios Stravagante Renaissance Orchestra ist es 7.55 Uhr geworden. Es geht auf 8 und nach 8 hier unter anderem weiter mit dem Feuilleton.

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2: Um 8 Uhr mit Mirko Jugelt. Sachsens

0: Maßnahmen. Einem Bericht des Manager-Magazins zufolge sollen weltweit bis zu 100.000 Stellen wegfallen. Das wären doppelt so viele wie bisher geplant. Mehrere Standorte seien bedroht, darunter das Werk in Zwickau. Die Ostbeauftragte des Bundes, Elisabeth Kaiser, warnte den VW-Konzern vor einer Schließung des sächsischen Standorts. Sie sagte der Leipziger Volkszeitung, das würde die gesamte ostdeutsche Automobilindustrie treffen. Die USA haben erneut den Iran angegriffen. Die US-Streitkräfte teilten mit, sie hätten 90 militärische Ziele ins Visier genommen. Die iranischen Revolutionsgarden reagierten mit Attacken auf US-Stützpunkte in Bahrain und Kuwait. US-Präsident Donald Trump hatte die Waffenruhe mit dem Iran gestern für gescheitert erklärt. Auslöser waren Angriffe auf Frachtschiffe in der Straße von Hormus. Die USA wollen Syrien von ihrer Liste staatlicher Terrorunterstützer streichen. Darüber hat Außenminister Marco Rubio den Kongress informiert. Er sagte, der Schritt werde Investitionen und Handel ermöglichen und Syrien eine Chance zum Wiederaufbau geben. Wenn der Kongress nicht innerhalb von 45 Tagen widerspricht, tritt die Änderung in Kraft. Seit dem Sturz von Machthaber Bashar al-Assad wird Syrien von einer Übergangsregierung geführt. Im Landkreis Anhalt-Bitterfeld hat ein Hund ein 4-jähriges Mädchen getötet. Nach Polizeiangaben ereignete sich die Attacke in der Ortschaft Drosa. Das Kind sei noch vor Ort gestorben. Der Hund wurde in ein Tierheim gebracht. Gegen den Besitzer wird wegen fahrlässiger Tötung ermittelt. Einzelheiten will die Polizei im Laufe des Tages veröffentlichen. Das waren die Nachrichten. Das Wetter mit den aktuellen Temperaturen. Brocken sonnig, 7 Grad. Chemnitz sonnig 13, Dresden sonnig 13, Eisenach bedeckt 16, Erfurt bedeckt 15 Grad, Fichtelberg stark bewölkt 7, Gera sonnig 14, Görlitz leicht bewölkt 14, Halle leicht bewölkt 14, Leipzig heiter 14, Magdeburg wolkig 14 und Meiningen wolkig 15 Grad. Heute neben Sonne vorübergehend stärker bewölkt, die meiste Sonne über Sachsen. Höchstwerte 21 bis 25 Grad, dazu teils böiger Nordwestwind. Morgen viel Sonne, einige Wolken und trocken. Höchstwerte 24 bis 29 Grad. Am Wochenende viel Sonne, weitgehend trocken und noch wärmer. MDR-Verkehrsdienst, A2 Richtung Berlin, zwischen Allerengersleben und Eilsleben, Stau und stockender Verkehr wegen Bauarbeiten, plus 10 Minuten. Vorsicht auf der A2 Richtung Hannover, zwischen Hämeler Wald und Lehrte Ost liegt eine Warnbarke auf der Fahrbahn. A9 Richtung München, am Dreieck Bayerisches Vogtland ist die Überfahrt zur A72 Richtung Hof wegen eines defekten Lastwagens bis ca. 9 Uhr gesperrt. Und geblitzt wird auf der A4 Richtung Frankfurt zwischen Magdala und Apolda und auf der A9 Richtung München zwischen Niemek und Kleinmarzehns. Soweit der Verkehrsdienst, 8.04 Uhr.
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Na, das nenne ich doch mal einen Wachmacher schlechthin, das Rondo Allegro Grazioso aus dem Konzert Es-Dur für Trompete, gespielt von Otto Sauter, zwei Hörner, zwei Oboen, Streicher und Basso Continuo. Das war die Capella Istropolitana aus Bratislava. Musik von der schönen blauen Donau muss eben nicht immer nur aus Wien kommen. Was haben wir vor in der Stunde bis neun? Gleich gibt's wie immer unser Feuilleton. Und gegen 8.40 Uhr, da schauen wir voraus auf das Abendprogramm hier bei MDR Klassik. Und da wir schon mal bei der schönen blauen Donau waren, wo fließt die hin? Von Bratislava aus Richtung Budapest. Wir machen weiter mit dem ungarischen Tanz für Klavier. Wir zu vier Händen, aber wir machen das in einer Bearbeitung für Violine, Cello und Klavier. Das Boulanger-Trio gibt sich die Ehre mit Brahms.

0: Da kocht die Blut und der Zeiger der Uhr springt auf 8.10 Uhr. Zeit für dieses hier.
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0: Und unsere Feuilletonistin Ulrike Thielmann handelt heute nach dem Motto »Alle Jahre wieder, wenn die Rahmenbedingungen passen«.
2: So Gott und die Bahn es wollen, lautet heute der Titel in der Wochenzeitung Die Zeit, fährt Christoph Diekmann alljährlich zum Rudolstadt-Festival. Dieses Jahr hat er es wieder getan und es steht Folgendes zu lesen, wobei man vor allem jüngeren Jahrgängen vielleicht nochmal erklären sollte, dass Christoph Diekmann als gebürtiger Ostdeutscher eine Exotenrolle beim westdeutsch-dominierten Zeitfeuilleton spielt, schon seit Jahrzehnten. Er ist der profilierte ostdeutsche Chronist des Ostens und schreibt heute Folgendes. Die Weltmusikpilger kommen seit 1991 in die bildschöne Kleinstadt. Damals vermählten sich die Folkszenen von Deutschland Ost und West und wandelten das Tanzfest der DDR zur alljährlichen Wallfahrt der Globalkultur. Nie schien sie so kostbar wie heute, Insel der Seligen. Dieses Rudolstadt-Gefühl verdankt sich auch dem aktuellen Deutschland ringsum, führt die Zeit aus. In diesem Jahr erlitt es jedoch einen schmerzlichen Verlust. Hof und Terrasse der Heidecksburg, zwei schönste Konzertorte, wurden wegen Restauration gesperrt. Das Festival verlor sein Höhensteuer. Eine weitere Befremdung, schreibt Christoph Diekmann. Der Weltmusikpreis Ruth ging in diesem Jahr an Dota Kehr für ihr Mascha Kaleko-Programm. Das Leben dieser deutsch-jüdischen Dichterin ist ein Spiegel des fürchterlichen 20. Jahrhunderts. Ihren innigen Reimgedichten wirkt die Liedhaftigkeit bereits eingeschrieben. Dota Kehr singt sie jung mädchenhaft munter, ohne die Brüche der Schicksalserfahrung. Das Rudolstadt-Wetter war indessen gnädig, so die Zeit. Die Saale blühte, die Linden dufteten, die Menschen leuchteten. So kommen wir wieder, so Gott will, und wir leben. Das Stichwort für die Rezensionen, die bereits heute, einen Tag vorher, über das neue Album der Rolling Stones erscheinen. Ein Jahr auf die Unsterblichkeit, titelt der Tagesspiegel und sinniert, nicht ohne zu betonen, dass Mick Jagger Ende Juli 83 Jahre alt wird, Keith Richards im Dezember und Ron Wood 79 ist. Ihr 25. Studioalbum Foreign Tongues ist kein Meisterwerk, aber ein kraftvolles Lebenszeichen. Da kann man ruhig mal yeah rufen, so wie es Jagger mit seiner etwas brüchig gewordenen, mit den Jahren in ein höheres Register gerutschten Stimme einige Male auf der Platte tut. Foreign Tongues entstand in knapp einem Monat. Wir beginnen um 15 Uhr und überlegen, an welchem Song wir arbeiten wollen, hat Jagger dem Musikmagazin Rolling Stone erzählt. Der Musikkritiker Jens Balzer in der Zeit meint, Foreign Tongues ist musikalisch betrachtet ganz gut. Die Rolling Stones bieten ihren Fans ungefähr das, was diese erwarten und versuchen zugleich nicht immer das Gleiche zu spielen. Die Süddeutsche befindet. Der Journalist Jean-Martin Büttner schrieb in einem aufsehenerregenden Verriss, dass die Band sich hier so gründlich blamiert hat wie noch selten in ihrer Karriere mit einem Album, das Ausschussware und Viagra Rock'n'Roll präsentiere. Wobei die Pille Viagra, wie heute die Süddeutsche ihre Betrachtung beendet, ja immer nur mit dem Blut arbeitet, das sowieso schon da ist. Sie lässt es etwas höher köcheln und im besten Fall haben alle Beteiligten etwas davon. So gesehen wäre Rock'n'Roll eigentlich immer Viagra Rock'n'Roll.
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Von der blauen Pille und dem Viagra Rock'n'Roll zur Musik aus dem grünen Herzen Deutschlands. Das war die Thüringen Philharmonie mit einer F-Dur-Serenade von Johann Ludwig Böhner. Der wurde 1787 in Tüttelstedt bei Erfurt geboren und lebte bis 1860. In Gotha ist er gestorben und war Komponist, Pianist, Organist, ein gefeierter Klavier- und Orgelvirtuose, schreibt man. Und er galt zu Lebzeiten als ein Hochbegabter, ein Meister musikalischer Improvisation, von seinen Zeitgenossen auch gerne als Thüringer Mozart bezeichnet. Was will man mehr als ein in Tüttelstedt bei Erfurt geborener?

ich kann mir nicht helfen bei dieser Musik, musste ich unwillkürlich an das 3:2, dieses unglaubliche 3:2 der Argentinier gegen Ägypten denken. Der Blick zur Uhr, 8.25 Uhr, 5 Minuten noch bis zum Halbzeitpfiff dieser Stunde zwischen 8 und 9 hier bei MDR Klassik.

0: 8:30 Uhr ist es geworden, 8:30.
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0: Dresden meldet fast wolkenlosen Himmel bei 14 Grad. Erfurt starke Bewölkung, 16 Grad. Leipzig leichte Bewölkung, 15 Grad. 15 Grad auch in Magdeburg bei wiederum starker Bewölkung. Wie wird das Wetter heute? Was haben wir zu erwarten? Neben Sonne auch dichtere Wolkenfelder. Die meiste Sonne gibt's noch in Sachsen. Es bleibt trocken bei Temperaturen, die sich so zwischen 21 und 26 Grad bewegen. Ja, und was bewegt sich auf den Straßen? Die A2 Richtung Berlin zwischen Allerengersleben und Eilsleben. Dort bewegt sich wenig. 6 Kilometer stockender Verkehr wegen Bauarbeiten. 20 Minuten dauert's länger. Die A9 Richtung München am Dreieck Bayerisches Vogtland ist die Überfahrt zur A72 Richtung Hof wegen eines defekten LKW bis etwa 9 Uhr gesperrt. Und geblitzt wird auf der A4 Richtung Frankfurt zwischen Magdala und Apolda und auf der A9 Richtung München steht ein Blitzer zwischen Niemek und Kleinmarzehn. Soweit unsere Verkehrsinformationen. 8.31 Uhr, fahren Sie vorsichtig, kommen Sie gut an.
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Klassik des Nordens, die Mecklenburgische Staatskapelle Schwerin mit dem dritten Satz Scherzo Allegro aus der Sinfonie Nummer 3 C-Dur von Emilie Meyer, ein Kind des Landes Mecklenburg. Auch sie, apropos Land, wir verlassen die mecklenburgische Landschaft und begeben uns mit dem Ensemble Private Musik weit weg und ins Jahr 1674.

0: 8.41 Uhr ist es geworden.
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0: Mitte Juni gab es in der Elbphilharmonie in Hamburg ein Konzert mit der NDR Radiophilharmonie Hannover und Chefdirigent Stanislav Kochanowski hatte dafür ein Programm mit Werken von Sergei Rachmaninow, Antonin Dvořák und Leos Janáček ausgewählt. Sein erstes Klavierkonzert fürs Moll hat Sergei Rachmaninow als 18-Jähriger vollendet. Und mehr als zwei Jahrzehnte später hat er sich dieses Werk noch einmal vorgenommen und mit der Erfahrung des gereiften Dirigenten und Virtuosen, der er ja war, überarbeitet. Gespielt wurde das Werk in Hamburg vom Pianisten Nikolai Luganski. Daneben gab es die sinfonische Dichtung »Die Mittagshexe« von Antonín Dvořák und Leos Janáčeks sinfonische Dichtung »Taras Bulba«, die auf eine Erzählung über Kämpfer und Heldentum von Nikolai Gogol zurückgeht. Alle drei Werke können Sie heute Abend bei uns hier im Konzert genießen, gleich nach den Nachrichten ab 20.03 Uhr. Ja, und der Solist des Abends, Nikolai Luganski, der gibt sich jetzt am frühen Morgen schon mal die Ehre, auch mit Rachmaninow, mit einer Etüde aus der Feder des Komponisten.

0: Musik aus den unendlichen Weiten des deutschen Orchesterraumes. Das war die Philharmonie Südwestfalen, die Niklas Valentin, den Geigenvirtuosen, begleitete bei diesem Walzkapitel von Jakob Gade. 8:50 Uhr ist es geworden.
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0: Tja, und da begleitet jetzt das MDR-Sinfonieorchester die amerikanische Sopranistin Helen Donath bei der Arie der Loretta aus der Oper Gianni Schicchi von Giacomo Puccini. O mio babbino caro, Väterchen teures, höre mich.

Was für eine Stimme, Helen Donat, die amerikanische Sopranistin mit der Arie der Loretta aus Gianni Schicchi von Giacomo Puccini. Begleitet wurde das Ganze vom MDR-Sinfonieorchester unter Leitung von Klaus Donat. 8.53 Uhr ist es geworden. Es geht auf 9 und nach 9 hier unter anderem weiter mit einem interessanten literarischen Blick in die Familie von Schiller.

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1: Um 9 Uhr mit Mirko Jugelt. Sachsens Innenminister Armin Schuster hält Grenzkontrollen zu den Nachbarländern weiterhin für nötig. Das sagte er im MDR. Der CDU-Politiker widersprach damit dem Polizeibeauftragten des Bundes, Uli Grötsch. Der hatte gesagt, dass die Kontrollen in ihrer aktuellen Form nicht mehr gebraucht würden. Schuster betonte, man müsse erst mal ein Jahr abwarten, ob das neue europäische Asylsystem funktioniere. Derzeit mache die Bundespolizei an der Grenze einen Bombenjob. Sie zerschlage mit den Kontrollen das Geschäftsmodell der Schleuser und trage zum gesellschaftlichen Frieden bei. Deutsche Unternehmen haben überraschend den vierten

0: gestellt worden. Dort soll heute der oberste geistliche Führer des Landes, Ayatollah Ali Khamenei, beigesetzt werden. Er war Ende Februar bei einem israelischen Luftangriff getötet worden. Die USA wollen Syrien von ihrer Liste staatlicher Terrorunterstützer streichen. Darüber hat Außenminister Marco Rubio den Kongress informiert. Er sagte, der Schritt werde Investitionen und Handel ermöglichen und Syrien eine Chance zum Wiederaufbau geben. Wenn der Kongress nicht innerhalb von 45 Tagen widerspricht, tritt die Änderung in Kraft. Seit dem Sturz von Machthaber Bashar al-Assad wird Syrien von einer Übergangsregierung geführt. Im Landkreis Anhalt-Bitterfeld hat ein Hund ein 4-jähriges Mädchen getötet. Nach Polizeiangaben ereignete sich die Attacke in der Ortschaft Drosa. Das Kind sei noch vor Ort gestorben. Der Hund wurde in ein Tierheim gebracht. Gegen den Besitzer wird wegen fahrlässiger Tötung ermittelt. Einzelheiten will die Polizei im Laufe des Tages veröffentlichen. Das waren die Nachrichten. Das Wetter mit den aktuellen Temperaturen: Brocken, Nebel 8 Grad, Chemnitz sonnig 14, Dresden heiter 14, Eisenach stark bewölkt 16 Grad, Erfurt ebenfalls stark bewölkt und 16 Grad, Fichtelberg stark bewölkt 8, Gera sonnig 15, Görlitz sonnig 15, Halle leicht bewölkt 14, Leipzig leicht bewölkt 14 Grad, Magdeburg stark bewölkt 15 und Meiningen bedeckt 15 Grad. Heute neben Sonne vorübergehend stärker bewölkt, die meiste Sonne über Sachsen, Höchstwerte 21 bis 25 Grad und teils böiger Nordwestwind. Morgen viel Sonne, einige Wolken und trocken, Höchstwerte 24 bis 29 Grad. Am Wochenende viel Sonne, weitgehend trocken, noch wärmer. MDR-Verkehrsdienst, A2 Richtung Berlin, zwischen Allerengersleben und Eilsleben, stockender Verkehr wegen Bauarbeiten, plus 10 Minuten, A4 Frankfurt-Dresden, zwischen Jena-Göschwitz und Stadtroda 4 Kilometer Stau durch einen defekten Lastwagen im Baustellenbereich, 20 Minuten Verzögerung. A4 Richtung Görlitz zwischen Ottendorf-Okrilla und Pulsnitz stockender Verkehr. A9 Richtung München am Dreieck Bayerisches Vogtland ist die Überfahrt zur A72 Richtung Hof wegen der Bergung eines defekten Lastwagens gesperrt. Geblitzt wird auf der A4 Richtung Frankfurt zwischen Magdala und Apolda und auf der A9 Richtung München zwischen Niemeck und Kleinmarzehns. Soweit der Verkehrsdienst. 9.04 Uhr.
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2: mit Wolfgang Schilling. Ich grüße ganz herzlich. Hallo.

Temperamentvoll musiziert die Sevillane Opus 7 von Edward Elgar, das gespielt vom Radiosinfonieorchester Bratislava unter Leitung von Keith Clark. Was haben wir vor in der Stunde bis 10? Wir erinnern an Ottorino Respighi, der am 9. Juli heute vor 147 Jahren geboren wurde. Und wir wollen uns aus diesem Anlass eins seiner großen Klanggemälde einmal etwas genauer ansehen und vor allem anhören. Die Pinien von Rom, mehr dazu in ein paar Minuten, und gegen 9.40 Uhr blicken wir weit zurück in die Geschichte. Heute ein Blick in die Literaturgeschichte, in die Familiengeschichte Schiller, um genau zu sein. Alles Genauere dazu, wie gesagt, gegen 9.40 Uhr.

0: 9.14 Uhr ist es geworden.
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0: Sommerzeit ist Reisezeit und eins der Top-Reiseziele, nicht nur im Sommer, sondern das ganze Jahr über, ist Rom, die ewige Stadt. Und natürlich ist Rom auch eine Stadt voller Musik. Der Komponist Ottorino Respighi hat Rom gleich mehrere musikalische Denkmale gesetzt, unter anderem mit seinem Klanggemälde Pini di Roma. Heute jährt sich Ottorino Respighis Geburtstag zum 147. Mal. Geboren wurde er am 9. Juli, schnell gerechnet, 1879 in Bologna. Anlass für Nick Sternitzky Respighis Klanggemälde Pini di Roma einmal etwas ausführlicher vorzustellen.
2: Das Mondlicht flirrt auf den Wellen des eiskalten Nordatlantiks und der dunkle Schatten eines Buckelwals treibt an der Wasseroberfläche. Das Erstaunliche an dieser Szene ist, der Wal schwimmt nicht unter Wasser, er schwebt in der Luft, Sinkflug, bis seine Flossen das Wasser schneiden und sich der massige Körper langsam und unter quellendem Meeresschaum in seinen gewohnten Lebensraum versenkt. Im Disney-Film Fantasia 2000 ist eben alles möglich. Und dazu hören wir diesen Soundtrack.

maximal unheimlich, als ob eine alte Standuhr leise tickt und man weiß nicht, ob sie bei der zarten Lautstärke plötzlich stehen bleiben könnte. Das ist eine Musik des Übergangs, als würde sie mit ihren dumpfen Basstönen die Schwelle zwischen Leben und Tod abtasten, bis dann endlich der finale Befreiungsschlag einsetzt und jemand den Lichtschalter umlegt.

Die Idee von Fantasia 2000 ist es, wie auch beim Vorgänger von 1940, Trickfilm-Animationen aus der klassischen Musik heraus entstehen zu lassen. Bach, Beethoven, Tschaikowski, Mussorgsky und auch der Italiener Ottorino Respighi sind posthum zu Disney-Soundtrack-Komponisten geworden. Zu Respighis Pini di Roma haben also die animierten Buckelwale bei Vollmond ihre Bahnen gezogen. Wundert mich nicht, denn diese Musik schreit ja nach Bildern.

Zwischen den Pinien der Villa Borghese spielen die Kinder. Sie tanzen Ringelreihen, führen Militärmärsche und Schlachten auf und berauschen sich an ihrem eigenen Geschrei wie Schwalben am Abend und dann laufen sie davon. Das notiert Ottorino Respighi 1924 über dem ersten Satz seiner Pini di Roma Partitur. Von dem Anblick der Pinien ist er begeistert. Wie große Sonnenschirme spannen sie ihre Kronen über den Straßen der Stadt auf. Die aufgeweckten Kinder hat Respighi natürlich auch in sein musikalisches Landschaftsgemälde aufgenommen. Hören Sie mal, was sich die Bläser hier für einen Schlagabtausch liefern. Das klingt verdächtig nach Bandenspiel.

Auch sonst hat Ottorino Respighi allerhand kleine akustische Details in seine Pini di Roma gestreut. Im dritten Satz schiebt er die dunklen Streicherwolken beiseite, bis das Klavier das Vollmondlicht durch den Nachthimmel schimmern lässt.

0: Ja, und was gehört ans Ende einer mediterranen Vollmondnacht im Sommer? Der Weckruf der Nachtigall im Morgenrot. Respighi hat den Nachtigallgesang aber jetzt nicht einfach der Natur abgelauscht und sich dann beim Notieren melodische Freiheiten genommen. Nein, da bleibt Respighi lieber ganz Realist und lässt echte Nachtigallrufe von der Schallplatte einspielen. Und die hat er sogar fest in der Partitur vorgesehen. Besser kann der Sonnenaufgang über Rom nicht klingen. Was ich ja am faszinierendsten finde, Respighi hat 1924 Musik zu einem Film geschrieben, den wir gar nicht sehen können, weil es ihn gar nicht gibt. Aber trotzdem ist diese Musik so bildstark, dass einem die Pinien ins Auge springen, dass man diese flirrende Hitze spürt. Landschaften muss man eben hören, um sie wirklich zu sehen.
1: Nick Sternitzke über Ottorino Respighis Klanggemälde Pini di Roma. Und falls Sie in diesem Sommer nicht nach Rom kommen sollten, dann genießen Sie einfach diese musikalische Landschaftsbeschreibung. Ein Stück davon jetzt.

ist ja ganz schön was los unter den Pinien von Rom. Wir reisen gleich weiter aus Italien Richtung Norden. Der Schottenclan aus den schottischen Bildern, Opus 112 von Karl Löwe, steht auf dem Programm.

Musik aus den schottischen Bildern Opus 112 für Klarinette und Klavier von Karl Löwe. Ob der Klarinettist Christian Seibold und sein Begleiter am Klavier Henning Lucius hier im Kilt musizierten, war nicht zu hören. 9:26 auf die Sekunde genau ist es inzwischen geworden. 4 Minuten bleiben noch bis 9:30.

0: 9.30 Uhr ist es geworden, 9:30.
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0: In Dresden leichte Bewölkung, 15 Grad, Erfurt starke Bewölkung, 18 Grad, Leipzig fast wolkenlos, 16 Grad und in Magdeburg bedeckter Himmel, 15 Grad. Wie wird das Wetter heute? Was haben wir zu erwarten? Neben Sonne auch dichtere Wolkenfelder, die meiste Sonne gibt's in Sachsen. Es bleibt trocken bei Temperaturen zwischen 21 und 26 Grad. Wir kommen zur aktuellen Verkehrslage mit diesen Meldungen. Die A2 Richtung Berlin zwischen Allerengersleben und Eilsleben. 6 Kilometer stockender Verkehr wegen Bauarbeiten. 10 Minuten dauert's länger. Die A4 Frankfurt Richtung Dresden zwischen Jena-Göschwitz und Stadtroda. 4 Kilometer Stau durch einen defekten LKW im Baustellenbereich. 15 Minuten dauert's dort länger. A9 Richtung München am Dreieck Bayerisches Vogtland ist die Überfahrt zur A72 Richtung Hof wegen der Bergung eines defekten LKW gesperrt. Und geblitzt wird auf der A4 Frankfurt Richtung Dresden zwischen Dresden-Neustadt und Dresden-Wildermann. Auf der A4 Richtung Frankfurt zwischen Magdala und Apolda. Und auf der A9 Richtung München steht ein Blitzer zwischen Niemeck und Kleinmarzehns. Und auf der A9 Richtung Berlin einer zwischen Rudolfstein und Bad Lobenstein. Soweit unsere Verkehrsinformationen. 9.32 Uhr. Fahren Sie vorsichtig und das nicht nur dort, wo geblitzt wird.
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der allüberwältigende Bach und seine Orchestersuiten, das war die Ouvertüre C-Dur, Bachwerkeverzeichnis 1066. Wir hörten das Ensemble Il Barocchisti unter Leitung von Diego Fasolis und jetzt Danae Dürken am Klavier mit einem Walzer der besonderen Art, dem Walzer der verlorenen Träume von Manos Ratsidakis.

0: Der vierte Satz Presto aus der Sinfonia G-Dur von Ernst Wilhelm Wolfer, das wir hörten, die Staatskapelle Weimar unter Leitung von Peter Gülke. Und die Staatskapelle Weimar, die war an dieser Stelle richtig platziert, denn jetzt schillert's hier gleich im Programm.
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0: Das ist heute ein literarischer. Über lange Zeit sah die Forschung in ihr nicht viel mehr als die Begleiterin eines Genies. Erst in den letzten 20 Jahren etwa hat da ein Umdenken eingesetzt. Nun wird über sie auch als Autorin erzählt, als Briefeschreiberin zumal, als kreative Persönlichkeit unbedingt. Die Rede ist von Charlotte von Schiller, die heute vor 200 Jahren gestorben ist. Ein Blick in die Geschichte von Thomas Hartmann.
2: Oh, wie oft erwacht in meinem Herzen liebevoll dein Bild. Statt der Freude fühlte ich bittere Schmerzen, war mit Sehnsucht meine Brust erfüllt. Endlich heilte meiner Liebe Wunden die wohltätige Zeit. Und mein Herz hat wieder Ruhe gefunden. Aber glaube, nicht Vergessenheit.
3: Ein Liebesgedicht Charlotte von Lengefels, niedergeschrieben Mitte der 1780er Jahre. Von einer Frau, so ihre Biografin Gabi Peiler, die sich in ihrem Leben neben Gedichten auch anderen literarischen Formen zugewandt hat, Erzählungen etwa, Reisebeschreibungen, Roman- und Dramenentwürfen, die später formulieren wird:
2: Der poetischen Ansichten und Naturen gibt es leider gar zu wenig.
3: Charlotte wird 1766 geboren, als Tochter Karl Christoph von Lengefels, Oberforstmeister im Fürstentum Schwarzburg-Rudolstadt. Das Mädchen liebt es, sich in freier Natur zu bewegen.
2: Suchte Blumen und Zweige und kam oft recht von Dornen zerrissen zurück und ganz atemlos. Bald wollte ich eine Blume pflücken, die unzugänglich war, bald fiel ich aus Unvorsichtigkeit den Berg herunter. Ohne Wunden ging keine meiner Streifereien ab.
3: Als junge Frau liest Charlotte viel, tauscht sich mit anderen über Literatur und Geschichte aus, übersetzt aus dem Englischen oder Französischen. Sie träumt von Reisen, einer Weltumsegelung und wohl auch davon, die Rollenklischees hinter sich zu lassen. In einem Brief an den Sohn ihrer Patin Charlotte von Stein, Fritz, hält sie fest:
2: Wäre ich von ihrem Geschlecht, ich müsste Anatomie und Medizin studieren. Ich täte es als Mädchen gern, wenn es nur ginge. Wer würde treulich aber sich von mir kurieren lassen?
3: 1787 lernt Charlotte von Lengefeld Friedrich Schiller näher kennen. Es entwickelt sich indes eine Dreiecksgeschichte, denn der Dichter und Verfasser der Räuber wirft auch ein Auge auf Charlottes 3,5 Jahre ältere Schwester Caroline. Da er doch nur eine heiraten kann und Caroline bereits in einer, zweifellos unglücklichen, Ehe lebt, wird Charlotte zur Gemahlin. Die Hochzeit findet 1790 in wenigen Jena, heute ein Jenaer Ortsteil, statt.
2: Niemand war bei der Trauung zugegen als meine Mutter und Caroline. Den Abend brachten wir still und ruhig miteinander in Gesprächen zu, beim Tee.
3: Charlotte Schiller, ab 1802 mit Adelstitel versehen, schenkt 4 Kindern das Leben, unterstützt ihren geliebten Mann bei seinem literarischen Schaffen und übernimmt das Schreiben einer großen Menge der amtlichen Briefe. Ihr Gatte wiederum sorgt dafür, dass zumindest einige ihrer literarischen Arbeiten veröffentlicht werden, wenn auch anonym. Doch 1805 muss Charlotte notieren:
2: Ich habe das Schrecklichste erlebt, habe Schiller sterben sehen.
3: Charlotte wird ihren Mann um 21 Jahre überleben, sich für sein literarisches Erbe wie sein Ansehen einsetzend, was ihn nicht davon abhält, selbst weiter literarisch tätig zu sein.
0: Charlotte von Schiller, heute vor 200 Jahren ist sie gestorben. Unser Blick in die Literaturgeschichte oder in die Familiengeschichte derer von Schiller, geworfen von Thomas Hartmann.

Das Kaleidoskop Chamber Kollektiv mit Kammermusik von Fanny Hensel. 9.53 Uhr ist es geworden. Will heißen, der Vormittag oder der Morgen ist das ja, der Morgen hier bei MDR Klassik geht so allmählich zu Ende und in den Vormittag über. Wie auch immer, mein Name ist Wolfgang Schilling und ich gehe jetzt so allmählich nach Hause. Vorher verabschiede ich mich aber noch bei Ihnen und wünsche Ihnen einen wunderschönen Tag. Tschüss.

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2: Um 10 Uhr mit Mirko Jugelt. Bundeskanzler Friedrich Merz hat im Bundestag die bisherige Bilanz seiner schwarz-roten Koalition verteidigt. In seiner Regierungserklärung sagte Merz, das Ziel sei ein wirtschaftlich starkes, sozial gerechtes und nach innen wie nach außen verteidigungsfähiges Deutschland. Seine Regierung liefere, was es dazu brauche. Mit Blick auf den NATO-Gipfel in Ankara erklärte Merz, dass die US-Regierung dem Verkauf von Tomahawk-Marschflugkörpern an Deutschland zugestimmt habe. Deutsche Unternehmen haben überraschend den vierten Monat in Folge mehr Waren exportiert. Wie das Statistische Bundesamt mitteilte, wuchsen die Ausfuhren trotz der Belastungen durch den Iran-Krieg um knapp 1%. Die Gesamtsumme habe bei 138 Milliarden Euro gelegen. Grund sei vor allem die höhere Nachfrage aus den USA und China gewesen. Sachsens Innenminister Armin Schuster hält Grenzkontrollen zu den Nachbarländern weiterhin für nötig, das sagte er im MDR. Der CDU-Politiker widersprach damit dem Polizeibeauftragten des Bundes, Uli Grötsch. Der hatte gesagt, dass die Kontrollen in ihrer aktuellen Form nicht mehr gebraucht würden. Schuster betonte, man müsse erst mal ein Jahr abwarten, ob das neue europäische Asylsystem funktioniere.

0: mit Angriffen auf US-Stützpunkte in Kuwait, Katar und Bahrain. Die Münchner Schriftstellerin Christine Wunicke erhält den Georg-Büchner-Preis 2026. Das teilte die Deutsche Akademie für Sprache und Dichtung in Darmstadt mit. Die Jury lobte Wunicke für ihre stets überraschenden und souverän konzipierten Erzählungen. Mit jedem Buch liefere sie eine neue, faszinierende Auseinandersetzung zwischen Fakt und Erfindung. Der mit 50.000 Euro dotierte Büchner-Preis wird Ende Oktober übergeben. Er zählt zu den wichtigsten literarischen Auszeichnungen im deutschsprachigen Raum. Das waren die Nachrichten. Das Wetter mit den aktuellen Temperaturen: Brocken, Nebel 9 Grad, Chemnitz sonnig 15, Dresden leicht bewölkt 15 Grad, Eisenach bedeckt 17, Erfurt stark bewölkt 18 Grad. Fichtelberg sonnig 9, Gera sonnig 16, Görlitz sonnig 16, Halle heiter 16, Leipzig heiter 17, Magdeburg wolkig 15 und Meiningen bedeckt 16 Grad. Heute neben Sonne vorübergehend stärker bewölkt, die meiste Sonne über Sachsen, Höchstwerte 21 bis 25 Grad und teils böiger Nordwestwind. Morgen viel Sonne, einige Wolken und trocken, Höchstwerte 24 bis 29 Grad. Am Wochenende viel Sonne, weitgehend trocken, noch wärmer. MDR-Verkehrsdienst, A2 Richtung Berlin, zwischen Allerengersleben und Eilsleben stockender Verkehr wegen Bauarbeiten, plus 10 Minuten. A4 Frankfurt-Dresden, zwischen Jena-Göschwitz und Stadtroda, 4 Kilometer Stau, 15 Minuten Verzögerung. Vorsicht auf der A72 Richtung Leipzig zwischen Chemnitz-Röhrsdorf und Hartmannsdorf liegen Kunststoffteile auf der Fahrbahn. Geblitzt wird auf der A4 Frankfurt-Dresden zwischen Apolda und Magdala, dann zwischen Dresden-Neustadt und Dresden-Wildermann, auf der A9 Richtung München zwischen Niemeck und Kleinmarzehns und auf der A9 Richtung Berlin zwischen Rudolfstein und Lobenstein. Soweit der Verkehrsdienst, 10.04 Uhr.
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1: Um 11 Uhr mit Mirko Jugelt. Bundeskanzler Friedrich Merz hat im Bundestag die bisherige Bilanz seiner schwarz-roten Koalition verteidigt. In seiner Regierungserklärung sagte Merz, das Ziel sei ein wirtschaftlich starkes, sozial gerechtes und verteidigungsfähiges Deutschland. In vielen Unternehmen werde inzwischen die Produktion hochgefahren. Der Auftragsbestand steige kontinuierlich und liege inzwischen 30% höher als noch Ende 2024. Mit Blick auf den NATO-Gipfel erklärte Merz, dass die US-Regierung dem Verkauf von Tomahawk-Marschflugkörpern an Deutschland zugestimmt habe. Im Prozess um den tödlichen Angriff auf einen Zugbegleiter in Rheinland-Pfalz ist das Urteil gefallen. Das Landgericht Zweibrücken sprach den 26 Jahre alten Angeklagten wegen Körperverletzung mit Todesfolge schuldig. Er muss für 10 Jahre ins Gefängnis. Der Vorfall hatte sich vor 5 Monaten bei einer Ticketkontrolle ereignet. Der 26-Jährige soll so heftig auf den Schaffner eingeschlagen haben, dass dieser 2 Tage später im Krankenhaus starb. Das Urteil ist noch nicht rechtskräftig. Nach dem Tod eines Mädchens durch Hundebisse hat die Polizei Einzelheiten veröffentlicht. Demnach hatte das Mädchen in einer Wohnung mit dem Hund gespielt, bevor er die 4-Jährige angriff. Sie erlitt schwerste Verletzungen und starb noch vor Ort. Die Polizei ermittelt wegen fahrlässiger Tötung gegen die Mutter des Mädchens und einen Bekannten. Der Hund wurde in ein Tierheim gebracht. Es handelt sich um einen American Stafford. Die Rasse steht in vielen Bundesländern auf Listen für gefährliche Hunde. Der Schauspieler Achim Wolf ist tot. Wie seine Agentur bestätigte, starb er am Dienstag nach schwerer Krankheit im Alter von 87 Jahren. Bekannt war Achim Wolf vor allem durch seine Rolle als Rudi Reschke in der ZDF-Serie Salto Postale. Im Laufe seiner

0: Das Wetter mit den aktuellen Temperaturen. Brocken, Nebel 9 Grad, Chemnitz sonnig 16, Dresden heiter 17, Eisenach bedeckt 17 Grad, Erfurt stark bewölkt 18, Fichtelberg wolkig 10, Gera sonnig 17, Görlitz sonnig 17, Halle sonnig 17, Leipzig sonnig 17 Grad, Magdeburg bedeckt 16 und Meiningen bedeckt 17 Grad. Heute neben Sonne vorübergehend stärker bewölkt, die meiste Sonne über Sachsen. Höchstwerte 21 bis 25 Grad und teils böiger Nordwestwind. In der Nacht aufgelockert, trocken, zum Morgen hin stellenweise Nebel. Tiefstwerte 14 bis 10 Grad. Morgen viel Sonne, einige Wolken und trocken. Höchstwerte 24 bis 29 Grad. Am Wochenende viel Sonne, weitgehend trocken und noch wärmer. MDR-Verkehrsdienst, A2 Richtung Berlin, zwischen Allerengersleben und Eilsleben stockender Verkehr, plus 10 Minuten. A4 Frankfurt-Dresden zwischen Bucher und Stadtroda, 6 Kilometer Stau, 20 Minuten Verzögerung. Die A4 Frankfurt-Dresden wird zwischen Glauchau-Ost und Hohenstein-Ernsthal bis 13 Uhr mehrfach kurz wegen Bauarbeiten gesperrt. A4 Richtung Görlitz zwischen Bautzen-Ost und Weißenberg stockender Verkehr, plus 10 Minuten. Auf der B170 Richtung Dresden zwischen Bannewitz und der A17 Auffahrt Dresden-Südvorstadt liegen Steine auf der Fahrbahn. Und geblitzt wird auf der A4 Frankfurt-Dresden zwischen Apolda und Magdala, dann zwischen Dresden-Neustadt und Dresden-Wildermann und auf der A9 Richtung München zwischen Niemeck und Kleinmarzens Richtung Berlin zwischen Rudolfstein und Lobenstein. Soweit der Verkehrsdienst, 11.04 Uhr.
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1: 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Um 12 Uhr mit Ines Herrmann. Die britische Rocklegende Bonnie Tyler ist tot. Wie ihre Familie mitteilte, starb die 75-Jährige in einer Klinik in Portugal. Tyler war bekannt für ihre raue Stimme, mit der sie in den 1970er und 80er Jahren Welthits wie It's a Heartache und Total Eclipse of the Heart sang. Die Künstlerin war in Ost- und Westdeutschland gleichermaßen beliebt und erfolgreich. Im Mai musste sie ihre Konzerttournee wegen einer Darm-OP abbrechen. Bundeskanzler Friedrich Merz hat im Bundestag die bisherige Bilanz seiner schwarz-roten Koalition verteidigt. In seiner Regierungserklärung sagte Merz, das Ziel sei ein wirtschaftlich starkes, sozial gerechtes und verteidigungsfähiges Deutschland. In vielen Unternehmen werde inzwischen die Produktion hochgefahren. Der Auftragsbestand liege inzwischen 30% höher als noch Ende 2024. Mit Blick auf den NATO-Gipfel erklärte Merz, dass die US-Regierung dem Verkauf von Tomahawk-Marschflugkörpern an Deutschland zugestimmt habe. Im Prozess um den tödlichen Angriff auf einen Zugbegleiter in Rheinland-Pfalz ist das Urteil gefallen. Das Landgericht Zweibrücken sprach den 26 Jahre alten Angeklagten der Körperverletzung mit Todesfolge schuldig. Er muss für 10 Jahre ins Gefängnis. Der Vorfall hatte sich vor 5 Monaten bei einer Ticketkontrolle ereignet. Der 26-Jährige soll so heftig auf den Schaffner eingeschlagen haben, dass dieser 2 Tage später im Krankenhaus starb. Das Urteil ist noch nicht rechtskräftig. Die für Oktober geplante BAföG-Erhöhung wird um 1/2 Jahr verschoben. Wie Politiker von Union und SPD in Berlin mitteilten, wird die Förderung erst zum Sommersemester 2027 angehoben. Die Wohnkostenpauschale soll dann von 380 auf 440 Euro steigen. Sie wird an Studenten gezahlt, die nicht mehr bei den Eltern wohnen. Eine Erhöhung des sogenannten Grundbedarfs ist für Oktober 2027 und Mai 2029 vorgesehen. Der Gerichtssaal im Prozess um den Weihnachtsmarktanschlag in Magdeburg soll möglicherweise eine Schwimmhalle werden. Nach Informationen von MDR Investigativ prüft der Staat, ob sich das Gebäude mit einem Schwimmbecken ausstatten lässt. Das Justizgebäude war extra für den Prozess errichtet worden. Magdeburg sucht derzeit nach einer alternativen Trainingsstätte für seine Olympiaschwimmer. Ihre eigentliche Trainings

0: und Thüringen teilweise viele Wolken, sonst viel Sonne und es bleibt trocken, dazu windig, 21 bis 25 Grad. In der Nacht aufgelockert und trocken, am Morgen stellenweise Nebel, die Tiefstwerte 14 bis 10 Grad. Morgen dann viel Sonne, einige Wolken, kein Regen, maximal 24 bis 29 Grad. MDR-Verkehrsdienst. Vorsicht auf der A2 Richtung Berlin. Zwischen Hämelerwald und Peine liegt ein Reifen auf der linken Fahrspur. A2 Richtung Berlin. Zwischen Allerengersleben und Eisleben 7 Kilometer stockender Verkehr an einer Baustelle. Die A4 Frankfurt Richtung Dresden wird zwischen Glauchau Ost und Hohenstein-Ernstthal bis 13 Uhr mehrfach kurzzeitig wegen Bauarbeiten gesperrt. Zurzeit 2 Kilometer Stau. Die B88 Jena-Ilmenau ist zwischen Bad Blankenburg und Watzdorf wegen eines brennenden Pkw gesperrt. Die B89 Meiningen-Eisfeld ist zwischen Ebenharz und Hildburghausen nach einem Unfall gesperrt und die B107 Gentin-Havelberg ist zwischen Abzweig Scharteuke und Redekin wegen Bergungsarbeiten gesperrt. Soweit der MDR Aktuell Verkehrsdienst, die Zeit 12.04 Uhr.
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Um 13 Uhr mit Ines Hermann. Die britische Rocklegende Bonnie Tyler ist tot. Wie ihre Familie mitteilte, starb die 75-Jährige in einer Klinik in Portugal. Tyler war bekannt für ihre raue Stimme, mit der sie in den 1970er und 80er Jahren Welthits wie It's a Heartache und Total Eclipse of the Heart sang. Die Künstlerin war in Ost- und Westdeutschland gleichermaßen beliebt und erfolgreich. Im Mai musste sie ihre Konzerttournee wegen einer Darm-OP abbrechen. BAföG-Empfänger müssen ein halbes Jahr länger auf eine Erhöhung der Wohnkostenpauschale warten. Wie Politiker von Union und SPD in Berlin mitteilten, wird die höhere Förderung statt im Oktober erst im April 2027 angehoben werden. Dann solle es für Studenten, die nicht mehr bei den Eltern wohnen, einen Wohnkostenzuschuss von maximal 440 Euro geben. Der Grundbedarf soll wie geplant zum Oktober 2027 und Mai 2029 angehoben werden. Die Opposition im Bundestag hat der Bundesregierung eine gescheiterte Reformpolitik vorgeworfen. AfD-Fraktionschef Tino Chrupalla sagte, wohin man auch blicke, würden neue Belastungen für die Bürger geplant. Die Regierung investiere lieber in Panzer als in Kinder. Die Grünen-Fraktionschefin Katharina Dröge bezeichnete die Reformbeschlüsse der Koalition als handwerklich grottenschlecht. Diese Politik könne man nur abwählen. Die linke Fraktionschefin Heidi Reicheneck bezeichnete die Regierung als dahergelaufen und wurde von Bundestagspräsidentin Julia Klöckner zurechtgewiesen. Im Prozess um den tödlichen Angriff auf einen Zugbegleiter in Rheinland-Pfalz ist das Urteil gefallen. Das Landgericht Zweibrücken sprach den Angreifer der Körperverletzung mit Todesfolge schuldig und verhängte 10 Jahre Haft. Der Vorfall ereignete sich vor 5 Monaten bei einer Ticketkontrolle. Der Angeklagte schlug so heftig auf den Schaffner ein, dass dieser 2 Tage später im Krankenhaus starb. Das Urteil ist noch nicht rechtskräftig. Der Gerichtssaal im Prozess um den Weihnachtsmarktanschlag in Magdeburg soll möglicherweise eine Schwimmhalle werden. Nach Informationen von MDR Investigativ prüft die Stadt, ob sich das Gebäude mit einem Schwimmbecken ausstatten lässt. Das Justizgebäude war extra für den Prozess errichtet worden. Magdeburg sucht derzeit nach einer alternativen Trainingsstätte für seine Olympiaschwimmer. Ihre eigentliche Trainingshalle ist wegen maroder Bausubstanz seit Ende Juni geschlossen. Das waren die Nachrichten. Das Wetter mit den Temperaturen: Brocken, Nebel 9 Grad, in Chemnitz wolkenlos 18, in Dresden wolkenlos 20 Grad, Eisenach bedeckt bei 18 Grad, Erfurt stark bewölkt 20, auf dem Fichtelberg wolkenlos 13 Grad, Gera wolkenlos 20, in Görlitz leicht bewölkt 19, in Halle bedeckt 17 Grad, Leipzig stark bewölkt ebenfalls 17 Grad, in Magdeburg bedeckt 18 und in Meiningen bedeckt bei ebenfalls 18 Grad. Heute Nachmittag in Sachsen-Anhalt und Thüringen.

0: A4 Richtung Frankfurt zwischen Hermsdorfer Kreuz und Jena Zentrum 4 Kilometer Stau wegen Bauarbeiten. A13 Richtung Dresden zwischen Barutmark und Freiwalde Stau wegen Bauarbeiten. Und die B88 Jena Ilmenau ist zwischen Bad Blankenburg und Watzdorf wegen eines brennenden Pkw gesperrt. Geblitzt wird auf der A4 Frankfurt Richtung Dresden zwischen Hohenstein-Ernsthal und Limbach-Oberfrohna, auf der A9 Richtung München zwischen Niemeck und Kleinmarzehns und auf der A36 Richtung Braunschweig in Höhe Wernigerode-Nord. Soweit der MDR-Verkehrsdienst, die Zeit 13.04 Uhr.
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Um 14 Uhr mit Ines Hermann. Der Bundestag kann morgen wie geplant über das Krankenkassenspargesetz abstimmen. Das Bundesverfassungsgericht wies die Eilanträge von Grünen und Linken gegen die Verabschiedung ab. Sie hatten eine zu kurze Beratungszeit geltend gemacht. Die schwarz-rote Koalition habe kurzfristig noch zahlreiche Änderungsanträge eingebracht. Man brauche mehr Zeit, sie zu prüfen. Das Gericht folgte den Argumenten der Opposition nicht. Auch der Eilantrag der Linken gegen die Abstimmung über das neue Heizungsgesetz wurde abgewiesen. In Deutschland hat es im Frühjahr einer Studie zufolge so viele Firmenpleiten gegeben wie seit 21 Jahren nicht mehr. Wie das Leibniz-Institut für Wirtschaftsforschung Halle mitteilte, wurden von April bis Juni insgesamt fast 5000 Insolvenzen gemeldet. Das ist der höchste Stand seit dem zweiten Quartal 2005. Das EWH erklärte, der Anstieg erfasse nahezu alle Bereiche, betroffen seien viele Branchen und Regionen. BAföG-Empfänger müssen ein halbes Jahr länger auf eine Erhöhung der Wohnkostenpauschale warten. Wie Politiker von Union und SPD in Berlin mitteilten, wird die Förderung statt im Oktober erst im April 2027 angehoben werden. Dann solle es für Studenten, die nicht mehr bei ihren Eltern wohnen, einen Wohnkostenzuschuss von maximal 440 Euro geben. Der Grundbedarf soll in zwei Schritten bis April 2029 auf das Niveau der Grundsicherung von 563 Euro monatlich steigen. Der Gerichtssaal im Prozess um den Weihnachtsmarktanschlag in Magdeburg soll möglicherweise eine Schwimmhalle werden. Nach Informationen von MDR Investigativ prüft die Stadt, ob sich das Gebäude mit einem Schwimmbecken ausstatten lässt. Das Justizgebäude war extra für den Prozess errichtet worden. Magdeburg sucht derzeit nach einer alternativen Trainingsstätte für seine Olympiaschwimmer. Ihre bisherige Trainingshalle ist wegen maroder Bausubstanz seit Ende Juni geschlossen. Die britische Rocklegende Bonnie Tyler ist tot. Wie ihre Familie mitteilte, starb die 75-Jährige in einer Klinik in Portugal. Tyler war bekannt für ihre raue Stimme, mit der sie in den 1970er und 1980er Jahren Welthits wie It's a Heartache sang. Die Künstlerin war in Ost- und Westdeutschland gleichermaßen beliebt und erfolgreich. Im Mai musste sie ihre Konzerttournee wegen einer Darm-OP abbrechen. Das waren die Nachrichten. Das Wetter mit dem Blick auf die Temperaturen: auf dem Brocken bedeckt und Nebel bei 10 Grad, in Chemnitz wolkenlos 19, Dresden wolkenlos 21 Grad, in Eisenach bedeckt 18, in Erfurt bedeckt bei 19 Grad, Fichtelberg wolkenlos 14 Grad, in Gera und Görlitz wolkig bei jeweils 20 Grad, Halle bedeckt 17, in Leipzig stark bewölkt 17 Grad, Magdeburg bedeckt 18 und in Meiningen bedeckt bei ebenfalls 18 Grad. Die Vorhersage heute Nachmittag: in Sachsen-Anhalt und Thüringen teilweise viele Wolken, sonst gibt's viel Sonne. Es ist trocken, dazu aber windig bei 21 bis 25 Grad. In der Nacht aufgelockert und trocken, am Morgen stellenweise Nebel, die Tiefstwerte 14 bis 10 Grad. Morgen viel Sonne, einige Wolken, kein Regen, maximal 24 bis 29 Grad. MDR Verkehrsdienst, die A2 Richtung Berlin ist zwischen Allerengersleben und Eisleben nicht mehr gesperrt. Zwei Fahrspuren sind wieder frei, zurzeit 7 Kilometer Stau bis Marienborn-Helmstedt. A4 Richtung Frankfurt zwischen Hermsdorfer Kreuz und Jena Zentrum 5 Kilometer Stau wegen Markierungsarbeit.

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1: 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Um 16 Uhr mit Ines Herrmann. Bei Volkswagen berät der Aufsichtsrat zur Stunde über den Abbau von bis zu 100.000 Stellen weltweit und Werksschließungen. Auf der Kippe steht auch das Werk in Zwickau. Begleitet wird die Sitzung von Protesten an allen VW-Standorten. Dem Aufruf der IG Metall folgten auch Beschäftigte in Zwickau, Chemnitz, Dresden und bei Porsche in Leipzig. Auch Mitarbeiter von Autozulieferern schlossen sich den Protesten an. IG Metall-Bezirksleiter Jan Otto sagte in Dresden, man werde sich mit aller Macht gegen neue Streichpläne wehren. Für das Zalando-Logistikzentrum in Erfurt ist ein millionenschwerer Sozialplan vereinbart worden. Das teilten Betriebsrat und Unternehmen mit, nannten aber noch keine Details. Betroffen sind rund 2.100 Beschäftigte. Zalando will den Erfurter Standort im September schließen. Kindergeld soll künftig nach der Geburt automatisch und ohne Antrag ausgezahlt werden. Das hat der Bundestag beschlossen. Die Neuregelung wird schrittweise eingeführt. Ab März 2027 gilt sie zunächst für Neugeborene in Familien, die bereits für ältere Geschwister Kindergeld beziehen. Ab November 2027 soll die Leistung dann auch für das erste Kind automatisch fließen. Der Bundesrat muss noch zustimmen. Das Bundesverfassungsgericht hat den Weg freigemacht für die Abstimmungen im Bundestag über das Krankenkassenspargesetz und das Heizungsgesetz. Die Karlsruher Richter wiesen Eilanträge der Grünen und Linken ab, die die Beratungszeit für zu kurz hielten. Über beide Entwürfe soll nun morgen abgestimmt werden. Unklar ist, ob auch der Bundesrat am selben Tag über das Sparpaket für die Krankenkassen abstimmt. Der Bremer Bürgermeister und Bundesratspräsident Andreas Bovenschulte erklärte, die Länder wollten noch mehr Geld für die Kliniken durchsetzen. Messenger-Dienste wie WhatsApp sollen in der EU wieder private Chats nach Hinweisen auf sexuellen Kindesmissbrauch durchsuchen dürfen. Das EU-Parlament billigte eine befristete Ausnahme von europäischen Datenschutzregeln. Die Übergangsregel soll bis April 2028 gelten. Bevor sie in Kraft treten kann, müssen die EU-Staaten abschließend zustimmen. Die bisherige Ausnahmeregelung war im April ausgelaufen. Eine Verlängerung war zunächst zweimal im Parlament gescheitert. Das waren die Nachrichten. Das Wetter mit dem Blick auf die Temperaturen. Auf dem Brocken bedeckt 11 Grad, in Chemnitz leicht bewölkt 19, Dresden fast wolkenlos 23 Grad, in Eisenach stark bewölkt 19, Erfurt bedeckt 19 Grad, auf dem Fichtelberg wolkenlos 15 Grad, in Gera stark bewölkt 20, Görlitz leicht bewölkt 22 Grad, in Halle leicht bewölkt 21, in Leipzig wenige Wolken bei 20 Grad, in Magdeburg bedeckt 19 und in Meiningen stark bewölkt bei 21 Grad. Am Abend von Sachsen-Anhalt bis nach Thüringen teilweise noch ein paar dichtere Wolken, sonst aufgelockert und trocken, 19 bis 23 Grad. Auch in der Nacht trocken, zum Morgen hin bildet sich stellenweise Nebel, die Tiefstwerte 14 bis 10 Grad. Morgen dann viel Sonne, einige Wolken, kein Regen, maximal dazu 24 bis 29 Grad und auch am Wochenende sommerlich und noch etwas wärmer. MDR-Verkehrsdienst A2 Richtung Berlin. Zwischen Alleringersleben und Bornstedt 9 Kilometer Stau nach einem Unfall. A13 Richtung Dresden. Zwischen Teupitz und Freiwalde 12 Kilometer stockender Verkehr an einer Baustelle. Die B100 Bitterfeld-Halle ist zwischen Brena und Rotsch nach einem Unfall gesperrt. Und Vorsicht auf der B282 zwischen Heinrichsruh und Abzweig Mielesdorf sind Pferde auf der Fahrbahn. Geblitzt wird auf der A9 Richtung München zwischen Niemegk und Kleinmarzehns und auf der A71 Richtung Sangerhausen zwischen Dreieck Suhl und Suhl-Zellamelis. Soweit der MDR-Verkehrsdienst, die Zeit 16.04 Uhr.
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1: Um 17 Uhr mit Rio Takeda. Bei Volkswagen berät der Aufsichtsrat über den Abbau von bis zu 100.000 Stellen weltweit und Werksschließungen. Auf der Kippe steht auch das Werk in Zwickau. Begleitet wird die Sitzung von Protesten an allen VW-Standorten. Dem Aufruf der IG Metall folgten auch Beschäftigte in Zwickau, Chemnitz, Dresden und bei Porsche in Leipzig. Auch Mitarbeiter von Autozulieferern schlossen sich den Protesten an. IG Metall-Bezirksleiter Jan Otto sagte in Dresden, man werde sich mit aller Macht gegen neue Streichpläne wehren. Für das Zalando-Logistikzentrum in Erfurt ist ein Sozialplan vereinbart worden. Nach monatelangem Tauziehen musste ein Schiedsspruch der Einigungsstelle gefällt werden, weil sich Management und Betriebsrat nicht einigen konnten. Betroffen sind rund 2.100 Beschäftigte. Vorgesehen sind nach Zalando-Angaben Abfindungen, finanzielle Zuschläge sowie zusätzliche Hilfen für schwerbehinderte Beschäftigte. Eine Transfergesellschaft, die den Übergang in neue Jobs unterstützen könnte, wird es nicht geben. Zalando will den Erfurter Standort im September schließen. Der Energieberaterverband GIH kritisiert den vorübergehenden Förderstopp beim Heizungsaustausch. Wegen der geplanten Kürzungen ist das Antragsportal bis 20. Juli geschlossen. Der GIH-Vorsitzende Stefan Boll sagte dem MDR, man hätte sich Kontinuität und Ruhe gewünscht. Wenn das Portal wieder öffne, sei mit einem Ansturm zu rechnen. Jeder wolle noch möglichst viel Fördergeld abgreifen. Es gehe mit den Fördersummen in den nächsten 2 Jahren richtig schnell runter. Der Europäische Gerichtshof hat die Rechte von Verbrauchern beim Abschluss von Streaming-Abos gestärkt. Demnach können Kunden binnen 14 Tagen nach Vertragsabschluss kündigen. Geklagt haben österreichische Verbraucherschützer gegen den Streaming-Anbieter Sky. Dieser stuft sein Angebot als digitalen Inhalt ein und schließt daher das 14-tägige Widerrufsrecht aus, wenn Verbraucher das Angebot sofort nutzen möchten. Das Gericht in Luxemburg stufte das Angebot dagegen als digitale Dienstleistung ein. Darum müssten Kunden eine angemessene Bedenkzeit nach Vertragsabschluss bekommen. Die Menschen in Thüringen sind im bundesweiten Vergleich weiterhin am häufigsten krank. Das teilte die Barmer Krankenkasse nach Auswertung von Versichertendaten mit. Demnach liegen Häufigkeit und Schwere von Erkrankungen in Thüringen 32% über dem Bundesmittel. Zudem werden im Freistaat 35% mehr Arzneimittel verordnet als im bundesweiten Durchschnitt. Die geringste Krankenlast verzeichnete Baden-Württemberg. Das waren die Nachrichten. Das Wetter mit den Temperaturen von 17 Uhr, Brockennebel 11 Grad, Chemnitz leicht bewölkt 21, Dresden leicht bewölkt 24, Eisenach bedeckt 19 Grad, Erfurt stark bewölkt 19, Fichtelberg leicht bewölkt 15, Gera stark bewölkt 21, Görlitz sonnig 23 Grad, Halle leicht bewölkt 21, Leipzig sonnig 22, Magdeburg bedeckt 20 und Meiningen stark bewölkt 20 Grad. Am Abend von Sachsen-Anhalt bis nach Thüringen zum Teil noch ein paar dichte Wolken, sonst aufgelockert oder heiter und trocken, 19 bis 23 Grad, teils böiger Nordwestwind. In der Nacht aufgelockert und trocken, zum Morgen stellenweise Nebel, Tiefstwerte 14 bis 10 Grad. Morgen viel Sonne, einige Wolken und trocken, Höchstwerte 24 bis 29 Grad. Am Wochenende sonnenreich und weitgehend trocken, dabei noch wärmer. MDR Verkehrsdienst, A2 Richtung Berlin zwischen Allerengersleben und Bornstedt. 9 Kilometer Stau und Stocken plus 15 Minuten. A4 Richtung Görlitz zwischen Burkau und Uist. Behinderungen durch einen defekten LKW. A13 Richtung Dresden zwischen Teupitz und Starkow. 4 Kilometer Stau in einer Baustelle plus 20 Minuten. Die B100 Bitterfeld-Halle ist zwischen Brena und Reutsch nach Unfall gesperrt. In Leipzig ist die Delitzscher Straße stadtauswärts zwischen an der Querbreite und Dübener Landstraße wegen Bergungsarbeiten gesperrt und auf der B88 zwischen Bad Blankenburg und Schwarza Behinderung nach Unfall. Geblitzt wird auf der A9 Richtung München zwischen Bad Lobenstein und Rudolfstein und auf der A72 zwischen Böhlen und Kreuz Leipzig Süd. Soweit der MDR Verkehrsdienst, die Zeit 17.04 Uhr.
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1: Um 18 Uhr mit Rio Takeda. Die IG Metall will eine Schließung des VW-Werkes in Zwickau nicht kampflos hinnehmen. Bezirksleiter Jan Otto kritisierte die VW-Sparpläne als Generalangriff auf Volkswagen in Sachsen. In der Belegschaft herrsche großes Misstrauen gegenüber dem Vorstand. Die Stimmung sei aufgeladen. An allen VW-Standorten gab es heute Proteste von Beschäftigten, unter anderem in Zwickau, Chemnitz und Dresden. Der VW-Aufsichtsrat berät seit dem späten Nachmittag über den Abbau von bis zu 100.000 Stellen und Werksschließungen. Für das Zalando-Logistikzentrum in Erfurt ist ein Sozialplan vereinbart worden. Nach monatelangem Tauziehen musste ein Schiedsspruch der Einigungsstelle gefällt werden, weil sich Management und Betriebsrat nicht einigen konnten. Betroffen sind rund 2.100 Beschäftigte. Vorgesehen sind nach Zalando-Angaben Abfindungen, finanzielle Zuschläge sowie zusätzliche Hilfen für schwerbehinderte Beschäftigte. Eine Transfergesellschaft, die den Übergang ins neue Jobs unterstützen könnte, wird es nicht geben. Zalando will den Erfurter Standort im September schließen. Kindergeld soll künftig nach der Geburt automatisch und ohne Antrag ausgezahlt werden. Das hat der Bundestag beschlossen. Die Neuregelung wird schrittweise eingeführt. Ab März 2027 gilt sie zunächst für Neugeborene in Familien, die bereits für ältere Geschwister Kindergeld beziehen. Ab November 2027 soll die Leistung dann auch für das erste Kind automatisch fließen. Der Bundesrat muss noch zustimmen. Das Nachrichtenportal netzpolitik.org lehnt einen Zugriff von Messenger-Diensten wie WhatsApp auf private Chats ab. Zuvor hatte das EU-Parlament eine Ausnahme vom EU-Datenschutzrecht gebilligt, damit unverschlüsselte Chats nach Hinweisen auf Kindesmissbrauch durchsucht werden dürfen. Die Netzpolitik-Chefredakteurin Anna Biselli sagte dem MDR, dadurch würden die Grundrechte von sehr vielen Menschen verletzt. Das Ganze sei unverhältnismäßig. Vielmehr sollten solche Darstellungen im Internet konsequent gelöscht werden. Bei der Tour de France hat der slowenische Radprofi Tadej Pogačar das gelbe Trikot des Gesamtführenden zurückerobert. Der Titelverteidiger gewann nach einem Soloritt in den Pyrenäen souverän die 6. Etappe. Dabei distanzierte er seinen dänischen Dauerrivalen Jonas Vingegaard um mehr als 2,5 Minuten. Florian Lipowitz kam als 6. zeitgleich mit anderen Spitzenfahrern ins Ziel. Das waren die Nachrichten. Das Wetter mit den Temperaturen von 18 Uhr, Brockennebel 11 Grad, Chemnitz leicht bewölkt 20, Dresden sonnig 22, Eisenach bedeckt 20 Grad, Erfurt wolkig 20, Fichtelberg sonnig 15, Gera stark bewölkt 21, Görlitz sonnig 23 Grad, Halle leicht bewölkt 21, Leipzig sonnig 22, Magdeburg stark bewölkt 21 und Meiningen sonnig 21 Grad. In der Nacht aufgelockert und trocken, zum Morgen stellenweise Nebel, Tiefstwerte 14 bis 10 Grad, morgen ein Mix aus Sonne und Wolken und trocken, Höchstwerte 24 bis 29 Grad, am Wochenende sonnenreich und weitgehend trocken, selten mal ein Hitzegewitter, möglich hochsommerlich warm. MDR Verkehrsdienst, A2 Richtung Berlin zwischen Kreuz Hannover-Ost und Lehrte-Ost, stockender Verkehr plus 20 Minuten. A2 Richtung Berlin zwischen Marienborn-Helmstedt und Bornstedt, 8 Kilometer Stau, 1 Stunde 15 Minuten länger. A14 Richtung Dresden zwischen Leipzig-Nord und Leipzig-Mitte, defektes Fahrzeug auf der rechten Fahrspur. A71 Richtung Sangerhausen zwischen Artern und Dreieck-Südharz, defektes Fahrzeug im Baustellenbereich. Vorsicht auf der A72 Richtung Leipzig zwischen Espenhain-Kitscher und Röther, ungesicherte Unfallstelle und es liegen Fahrzeugteile auf allen Fahrspuren. Die B100 Bitterfeld-Halle ist zwischen Brena und Reutsch nach Unfall gesperrt und die B88 ist zwischen Bad Blankenburg und Schwarza ebenfalls nach Unfall gesperrt. Geblitzt wird auf der A4 Richtung Dresden zwischen Dreieck Dresden-West und Dresden-Altstadt, auf der A9 Richtung München zwischen Bad Lobenstein und Rudolfstein und ein Blitzer auf der A72 zwischen Böhlen und Kreuz Leipzig-Süd. Soweit der MDR Verkehrsdienst, die Zeit 18.04 Uhr.
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1: Um 19 Uhr mit Rio Takeda. Die IG Metall will eine Schließung des VW-Werkes in Zwickau nicht kampflos hinnehmen. Bezirksleiter Jan Otto kritisierte die VW-Sparpläne als Generalangriff auf Volkswagen in Sachsen. In der Belegschaft herrsche großes Misstrauen gegenüber dem Vorstand. Die Stimmung sei aufgeladen. An allen VW-Standorten gab es heute Proteste von Beschäftigten, unter anderem in Zwickau, Chemnitz und Dresden. Der VW-Aufsichtsrat berät seit dem späten Nachmittag über den Abbau von bis zu 100.000 Stellen und Werkschließungen. Der Bundestag hat den Bau neuer Gaskraftwerke gebilligt. Union und SPD stimmten für den Entwurf, die Opposition dagegen. Die neuen Gaskraftwerke sollen Flauten bei Wind- und Solarstrom überbrücken helfen und spätestens Ende 2031 am Netz sein. Für den Bau ist eine Milliardenförderung geplant. Finanziert werden soll sie durch eine neue Umlage für die Stromkunden. Wie viel genau das ausmacht, ist noch offen. Der Bundesrat muss dem Gesetz noch zustimmen. Für das Zalando-Logistikzentrum in Erfurt ist ein Sozialplan vereinbart worden. Nach monatelangem Tauziehen musste ein Schiedsspruch der Einigungsstelle gefällt werden, weil sich Management und Betriebsrat nicht einigen konnten. Betroffen sind rund 2.100 Beschäftigte. Vorgesehen sind nach Zalando-Angaben Abfindungen, finanzielle Zuschläge sowie zusätzliche Hilfen für schwerbehinderte Beschäftigte. Eine Transfergesellschaft, die den Übergang in neue Jobs unterstützen könnte, wird es nicht geben. Zalando will den Erfurter Standort im September schließen. Ein russisches Gericht hat den Menschenrechtler und Kreml-Kritiker Lew Ponomarjow in Abwesenheit zu 5,5 Jahren Straflager verurteilt. Der 84-Jährige wurde schuldig gesprochen, für das von ihm gegründete Sacharow-Institut in Paris gearbeitet zu haben. Die Einrichtung gilt in Russland als unerwünschte ausländische Organisation. Ponomarjow ist Mitbegründer der inzwischen verbotenen Menschenrechtsorganisation Memorial. Nach dem russischen Überfall auf die Ukraine forderte er ein sofortiges Ende des Krieges. Seit 2022 lebt er in Frankreich. Bei der Tour de France hat der slowenische Radprofi Tadej Pogačar das gelbe Trikot des Gesamtführenden zurückerobert. Der Titelverteidiger gewann nach einem Soloritt in den Pyrenäen souverän die 6. Etappe. Dabei distanzierte er seinen dänischen Dauerrivalen Jonas Vingegaard um mehr als 2,5 Minuten. Florian Lipowitz kam als 6. zeitgleich mit anderen Spitzenfahrern ins Ziel. Das waren die Nachrichten. Das Wetter mit den Temperaturen von 19 Uhr. Brocken, Nebel 11 Grad, Chemnitz stark bewölkt 21, Dresden leicht bewölkt 22, Eisenach wolkig 20 Grad. Erfurt sonnig 21, Fichtelberg leicht bewölkt 15, Gera wolkig 21 Grad. Görlitz sonnig 24, jeweils sonnig Halle 21, Leipzig 21, Magdeburg stark bewölkt 22, Meiningen sonnig 21 Grad. Sonnenuntergang in Halle ist heute 21.28 Uhr, Sonnenaufgang ist morgen 5.07 Uhr. In der Nacht aufgelockert und trocken, zum Morgen stellenweise Nebel, Tiefstwerte 14 bis 10 Grad, morgen ein Mix aus Sonne und Wolken und trocken, Höchstwerte 24 bis 29 Grad, am Wochenende sonnenreich und weitgehend trocken, selten ein Hitzegewitter möglich, hochsommerlich warm. MDR Verkehrsdienst A2 Richtung Berlin zwischen Kreuz Hannover Ost und Lehrte Ost 4 Kilometer stocken plus 10 Minuten. A2 Richtung Berlin zwischen Allerengersleben und Bornstedt 5 Kilometer Stau plus 15 Minuten. Auf der A4 Richtung Frankfurt ist die Abfahrt Berbersdorf durch einen defekten LKW blockiert. A14 Richtung Dresden zwischen Leipzig Nord und Leipzig Mitte. Defektes Fahrzeug auf der rechten Fahrspur. Und die A71 Richtung Schweinfurt ist zwischen Gräfenroda und Oberhof wegen Tunnelwartungsarbeiten bis morgen früh ca. 6 Uhr gesperrt. Geblitzt wird auf der A4 Richtung Dresden zwischen Dreieck Dresden-West und Dresden-Altstadt, auf der A9 Richtung München zwischen Bad Lobenstein und Rudolfstein und ein Blitzer auf der A72 zwischen Böhlen und Kreuz Leipzig-Süd. Soweit der MDR-Verkehrsdienst, die Zeit 19.04 Uhr.
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2: Um 20 Uhr mit Rio Takeda. Autoexperte Stefan Bratzel hält einen harten Sparkurs bei Volkswagen für notwendig. Er sagte dem MDR, chinesische Autobauer erlangten immer mehr Marktanteile. Gleichzeitig werde der Export in die USA schwieriger. Darauf müsse VW reagieren. Sonst sei die Stabilität des Konzerns in 2 Jahren in Gefahr. VW müsse bei künstlicher Intelligenz und beim autonomen Fahren vorankommen. In Wolfsburg berät der Aufsichtsrat über den Abbau von bis zu 100.000 Stellen weltweit und Werksschließungen. Auf der Kippe steht auch das Werk in Zwickau. Sachsens Innenminister Armin Schuster begrüßt die Entscheidung des Europaparlaments für die sogenannte Chat-Kontrolle. Dabei sollen Messenger-Dienste wie WhatsApp private, unverschlüsselte Chats nach Darstellungen von Kindesmissbrauch untersuchen dürfen. Schuster sagte, dies sei ein unverzichtbares Werkzeug für Ermittler, um frühzeitig Hinweise auf Kindesmissbrauch zu erhalten. Kritik kommt dagegen von der Nachrichtenplattform netzpolitik.org. Chefredakteurin Anna Biselli sagte dem MDR, solche Darstellungen im Internet sollten konsequenter gelöscht werden. Der Bundestag hat den Bau neuer Gaskraftwerke gebilligt. Union und SPD stimmten für den Entwurf, die Opposition dagegen. Die neuen Gaskraftwerke sollen Flauten bei Wind- und Solarstrom überbrücken helfen und spätestens Ende 2031 am Netz sein. Für den Bau ist eine Milliardenförderung geplant. Finanziert werden soll sie durch eine neue Umlage für die Stromkunden. Wie viel genau das ausmacht, ist noch offen. Für das Zalando-Logistikzentrum in Erfurt ist ein Sozialplan vereinbart worden. Nach monatelangem Tauziehen musste ein Schiedsspruch der Einigungsstelle gefällt werden, weil sich Management und Betriebsrat nicht einigen konnten. Betroffen sind rund 2.100 Beschäftigte. Vorgesehen sind nach Zalando-Angaben Abfindungen, finanzielle Zuschläge sowie zusätzliche Hilfen für schwerbehinderte Beschäftigte. Eine Transfergesellschaft, die den Übergang in neue Jobs unterstützen könnte, wird es nicht geben. Zalando will den Erfurter Standort im September schließen. In Gelsenkirchen ist ein AfD-Kommunalpolitiker als zweiter Bürgermeister abgewählt worden. Wie die Stadt mitteilte, wurde der Abwahlantrag von SPD, CDU, Grünen und FDP im Stadtrat mit großer Mehrheit angenommen. Hintergrund ist die Beteiligung des Politikers an einer Putzaktion der AfD. Dabei wurden Migranten aufgefordert, Straßen und Gehwege zu putzen. Die AfD filmte das und veröffentlichte das Putzvideo in den sozialen Medien. Das waren die Nachrichten. Das Wetter. In der Nacht aufgelockert und trocken, zum Morgen stellenweise Nebel. Tiefstwerte 14 bis 10 Grad. Morgen ein Mix aus Sonne und Wolken und trocken. Die Höchstwerte 24 bis 29 Grad. Am Wochenende sonnenreich und weitgehend trocken, selten ein Hitzegewitter möglich, dabei hochsommerlich warm. Die Zeit, es ist 20.03 Uhr.
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3: Heute können Sie bei uns ein Konzert mit dem NDR Elbphilharmonieorchester hören, unter Leitung von Stanislav Kochanowski. Solist ist der russische Pianist Nikolai Luganski und dazu herzlich willkommen. Ich bin Stefan Sturm. Schön, dass Sie dabei sind. Drei Werke stehen heute Abend im Mittelpunkt. Die sinfonische Dichtung Die Mittagshexe von Antonín Dvořák, die Rhapsodie für Orchester Taras Bulba von Leoš Janáček und jetzt gleich zu Beginn das erste Klavierkonzert von Sergei Rachmaninow. Für Stanislav Kochanowski gehört es dazu, bei seinen Konzerten immer auch ein Werk aus seiner russischen Heimat aufs Programm zu setzen.
4: Concerning Rachmaninov, yes, as we played with Lugansky all concerti all around the world, whole cycle in Seoul, whole cycle in Paris.
5: Mit Nikolai Lugansky habe ich weltweit sämtliche Werke für Klavier und Orchester von Sergei Rachmaninov aufgeführt. Alle vier Klavierkonzerte sowie die Rhapsodie über ein Thema von Paganini. In Städten wie Seoul und Paris haben wir den gesamten Zyklus präsentiert. Im September werden wir ihn in der Auditorium Parco della Musica in Rom aufnehmen. In Brüssel, Italien und vielen anderen Orten haben wir diese Werke bereits gespielt. Als wir das Programm für die Elbphilharmonie planten, erzählte mir Nikolai, dass er dort noch nie aufgetreten sei. Für sein Debüt wollte er unbedingt Rachmaninow spielen. Ich schlug vor, eines der seltener gespielten Konzerte zu wählen, das erste oder das vierte. Seine Wahl fiel auf das Klavierkonzert Nummer 1. Das ist eine wunderbare Entscheidung. Viele lieben das zweite, das dritte oder die oft gespielte Paganini-Rhapsodie. Wer diese Werke schätzt, sollte unbedingt auch das erste kennenlernen. Es ist Rachmaninows erstes veröffentlichtes Werk. Sein Opus 1, entstanden 1890, als er mit nur 17 Jahren am Moskauer Konservatorium studierte. Wir spielen die revidierte Fassung von 1917. Dass sich der längst erfolgreiche Komponist noch einmal seinem Erstling widmete, zeigt, wie wichtig ihm dieses Werk blieb. Ich bin sicher, das Publikum wird dieses frühe, viel zu selten gespielte Konzert lieben. Es verdient es, häufiger gespielt zu werden.
3: Hier nun also das Klavierkonzert Nummer 1, Fis-Moll von Sergei Rachmaninow mit Nikolai Lugansky und dem NDR Elbphilharmonie Orchester unter Leitung von Stanislav Kochanowski.

Für sein Debüt in der Elbphilharmonie sollte es unbedingt ein Klavierkonzert von Sergei Rachmaninow sein. Und zwar eines der unbekannten Konzerte, also nicht das berühmte zweite oder das dritte Konzert, das sogenannte Rach 3. Nein, es sollte das Opus 1 sein, das erste veröffentlichte Werk überhaupt von Sergei Rachmaninow. Das war das Klavierkonzert Nummer 1 Fis-Moll von Rachmaninow. Hier wurde es gespielt von dem russischen Pianisten Nikolai Luganski und dem NDR Elbphilharmonieorchester unter Leitung von Stanislav Kochanowski. Der Russe Nikolai Luganski ist ein ausgewiesener Rachmaninow-Experte. Seine Gesamteinspielung aller 5 Klavierkonzerte von Rachmaninow, wenn man die berühmte Paganini-Rhapsodie mitzählt, die wurde von Kritikern und vom Publikum hoch gelobt. Und auch in der Elbphilharmonie hat es viel Beifall für Luganski gegeben. Hier seine Zugabe und natürlich muss es auch hier Rachmaninow sein, das Prälude Nummer 7 C-Moll.

0: Ein Dank an das Publikum für den Beifall. Nikolai Luganski spielte hier aus den 10 Prälud Opus 23 die Nummer 7 C-Moll. NDR Kultur, MDR Klassik und Radio 3 vom RBB mit einem Konzert in der Elbphilharmonie in Hamburg. Im zweiten Teil des Konzerts mit dem NDR Elbphilharmonie Orchester und dem Dirigenten Stanislav Kochanowski stehen nun zwei Werke aus Tschechien im Mittelpunkt. Die symphonische Dichtung Die Mittagshexe von Antonín Dvořák und die Rhapsodie für Orchester Taras Bulba von Leoš Janáček. Für Kochanowski passen diese Werke besonders gut zusammen, denn die beiden Komponisten verbindet weit mehr als nur ihr Heimatland.
1: Those late tone poems by Dvořák, all five are absolut genial. I like all of them.
2: Diese fünf späten sinfonischen Dichtungen von Dvořák sind absolut genial. Ich mag sie alle. Dvořák passt gut zu Janáček. Die beiden sind gute Freunde gewesen. Interessant ist, dass der Altersunterschied der beiden gerade mal 13 Jahre ist. Dvořák war der Ältere. Beide sind tief in der tschechischen Musiktradition verwurzelt und beide verband über 3 Jahrzehnte hinweg eine tiefe Freundschaft. Nach Dvořáks Tod hat Janáček noch viele Werke seines Freundes dirigiert. Er ist ein regelrechter Fan und Promoter von Dvořák gewesen. Ich finde, dass die Gegenüberstellung zweier tschechischer Komponisten sehr interessant ist.
0: Dvořáks Mittagshexe basiert auf einer Ballade des tschechischen Dichters Karel Jaromír Erben. Darin verliert eine Mutter die Geduld mit ihrem unruhigen Kind. Im Zorn droht sie, die Mittagshexe zu rufen, wenn es nicht gehorcht. Als diese dann auch tatsächlich erscheint, packt die Mutter ihr Kind voller Angst und hält es fest in den Armen. Die Hexe verschwindet und als der Vater heimkehrt, sieht er die Tragödie. Das Kind ist in den Armen der Mutter erstickt. Die anfängliche Dorfidylle entwickelt sich zu einem wahren Albtraum.

0: Ein Tipp an alle Eltern: Wenn ihr Kind frech ist, dann sollten sie lieber nicht mit der Mittagshexe drohen, denn sonst kommt die wirklich. So wie in dieser Ballade des tschechischen Dichters Karel Jaromír Erben, und die endet als Albtraum. Das war die sinfonische Dichtung Die Mittagshexe von Antonín Dvořák und die wurde hier gespielt vom NDR Elbphilharmonieorchester. Die Leitung hatte Stanislav Kocianowski. Und wir bleiben noch bei Musik aus Tschechien. Leoš Janáček, ein enger Freund von Dvořák, hat während des Ersten Weltkrieges die sinfonische Dichtung Taras Bulba komponiert. Das Werk basiert auf einer Erzählung des ukrainischstämmigen Schriftstellers Nikolai Gogol und schildert den Kampf des Kosakenführers Taras Bulba gegen seine polnischen Gegner. Ursprünglich als Hommage an Mut und Heldentum gedacht, zeigt die Geschichte aus heutiger Sicht vor allem die Tragik von Krieg, Feindschaft und nationalen Konflikten. Für den Dirigenten Stanislav Kocianowski ist Janáčeks Taras Bulba ein sinfonisches Juwel.
1: Knowing that Janáček wrote it between 1915 and 1918, in 1918 the Czechoslovakia
2: Wenn man bedenkt, dass Janáček Taras Bulba zwischen 1915 und 1918 geschrieben hat. 1918 wurde unmittelbar nach dem Ersten Weltkrieg die Tschechoslowakei gegründet. In diesem Zusammenhang kann man diese Rhapsodie durchaus als eine Botschaft an sein Heimatland verstehen. Für mich gehört Taras Bulba zu dem Besten, was Janáček je geschrieben hat. Dabei war er eigentlich Opernkomponist. Er hat so großartige Werke wie Jenufa, Katja Kabanova oder die Sache Makropoulos geschaffen, aber nur wenige sinfonische Kompositionen hinterlassen. Die Orchester-Rhapsodie Taras Bulba ist eine echte sinfonische Musik. In drei Sätze gefasst, klanglich äußerst reich und für das Orchester außerordentlich interessant.
0: Nikolai Gogol ist einer der größten Dichter russischer Sprache. Er war Ukrainer und ein Nachfahre von Kosaken. Seit dem russischen Angriff auf die Ukraine wirkt die Geschichte aktueller denn je. Janáčeks Musik macht die Erzählung hörbar und erlebbar. Sie ist das verbindende Element, gerade in einer Zeit, in der die Welt aus den Fugen zu geraten scheint.
1: I think this ending is wonderful, as music always. Music is what connected people. It's unique.
2: Musik verbindet. Sie ist eine Sprache, die jeder versteht und keine Übersetzung braucht. Selbst wenn man die Handlung eines Werkes nicht kennt, genügt es oft, der Musik zuzuhören, um ihren Gehalt zu erfassen. Die aktuelle Situation in der Welt ist dramatisch. Es fällt schwer, darüber zu sprechen. Ich hoffe, dass dieser Krieg bald endet, denn jeden Tag sterben Menschen. Das ist unerträglich. Ich habe viele ukrainische und viele russische Freunde. Wir sprechen miteinander, wir musizieren gemeinsam. Bei unserem letzten Open-Air-Konzert stammten eine ukrainische Sopranistin, ein russischer Bariton und ein Tenor aus Armenien gemeinsam auf der Bühne. Wir haben zusammen Musik gemacht und einander zugehört. Vielleicht sollte unsere Gesellschaft insgesamt wieder besser zuhören. Den Menschen in China, Amerika, Europa und anderswo. Die Welt wäre eine bessere, wenn wir einander mehr Gehör schenken würden. Ein Orchester ist dafür das beste Beispiel. Würde jeder nur seinen eigenen Part spielen, ohne auf die anderen zu hören, entstünde Chaos. Die Posaunen müssen auf die Geigen hören, die Pauken auf die Melodie und umgekehrt. Harmonie entsteht nur durch gegenseitiges Zuhören. Genau daran mangelt es heute oft. Niemand scheint mehr dem anderen zuhören zu wollen. Dabei leben wir alle auf demselben Planeten. Wir sollten einander zuhören, Unterschiede aushalten und nach gemeinsamer Harmonie suchen. Das ist die Botschaft, die wir mit jedem Konzert vermitteln möchten. Dass Menschen kommen und uns eine oder zwei Stunden lang aufmerksam zuhören, ist für uns Musikerinnen und Musiker ein unbezahlbares Geschenk.
1: Silent, when people should just sit quietly and listen to the music, is absolutely priceless for us musicians.

Ursprünglich als Hommage an Mut und Heldentum gedacht, erscheint die Geschichte heute als eindringliche Erinnerung an das Leid, das Krieg und nationale Konflikte verursachen. Das war die Rhapsodie für Orchester Taras Bulba des tschechischen Komponisten Leoš Janáček nach einer Erzählung des Ukrainers Nikolai Gogol, einer der bedeutendsten Schriftsteller russischer Sprache. Das Ganze wurde hier gespielt vom NDR Elbphilharmonieorchester unter Leitung von Stanislav Kochanowski. Auf NDR Kultur, MDR Klassik und Radio 3 vom RBB konnten Sie bis hierhin ein Konzert hören, das am 19. Juni in der Elbphilharmonie in Hamburg stattgefunden hat. Und wir machen nun weiter mit Kammermusik, gespielt von Mitgliedern des NDR Elbphilharmonieorchesters. Das Noah Quartett, das sind Alexandra Psareva und Michael Stürzinger Violine, Erik Venbo Schü Viola und Bettina Barbara Bertsch Violoncello, spielt jetzt das Streichquartett C-Moll Opus 51 Nummer 1 von Johannes Brahms.

Kammermusik, gespielt von Mitgliedern des NDR Elbphilharmonieorchesters. Das war das Streichquartett C-Moll Opus 51 Nummer 1 von Johannes Brahms. Gespielt vom Noah-Quartett, das sind Alexandra Psareva und Michael Stürzinger Violine, Erik Benbo Schü Viola und Bettina Barbara Bertsch Violoncello. Und das war unser Donnerstagskonzert auf NDR Kultur, MDR Klassik und Radio 3 vom RBB. 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Und wir sagen jetzt Tschüss mit dem Nocturne E-Moll Opus 72 Nummer 1 von Frédéric Chopin, gespielt von Hélène Grimaud. Ich bin Stefan Sturm, einen schönen Abend noch.

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1: Um 22 Uhr mit Rio Takeda. In Wolfsburg hat der Aufsichtsrat von Volkswagen stundenlang über Einschnitte beim Autohersteller beraten. Über mögliche Werksschließungen und Stellenabbau wurde am Abend nichts mitgeteilt. Vorstandschef Oliver Blume erklärte, es sei um einzelne Maßnahmen gegangen, etwa weniger Automodelle oder Ausstattungsvarianten. Betriebsratschefin Daniela Camillo forderte Blume auf, sich morgen der Pflegbelegschaft zu stellen. Das Fass sei übergelaufen. Bundesweit protestierten Beschäftigte gegen die Sparpläne, unter anderem in Zwickau, Chemnitz, Dresden sowie bei Porsche in Leipzig. Sachsens Innenminister Armin Schuster begrüßt die Entscheidung des Europaparlaments für die sogenannte Chatkontrolle. Dabei sollen Messenger-Dienste wie WhatsApp private, unverschlüsselte Chats nach Darstellungen von Kindesmissbrauch untersuchen dürfen. Schuster sagte, dies sei ein unverzichtbares Werkzeug für Ermittler, um frühzeitig Hinweise auf Kindesmissbrauch zu erhalten. Kritik kommt dagegen von der Nachrichtenplattform Netzpolitik.org. Chefredakteurin Anna Biselli sagte dem MDR, solche Darstellungen im Internet sollten konsequenter gelöscht werden. Bundeskanzler Friedrich Merz hat Israel vor einer Teilannexion des Westjordanlands gewarnt. Regierungssprecher Stefan Cornelius informierte am Abend über ein entsprechendes Telefonat mit Ministerpräsident Benjamin Netanyahu. Dabei habe Merz klargestellt, solche Schritte Israels dürfe es nicht geben. Im seit 1967 besetzten Westjordanland leben rund 3 Millionen Palästinenser. Zudem gibt es 500.000 Israelis in illegalen Siedlungen und Außenposten. Für Industrieanlagen in Deutschland sollen strengere Regeln beim Schadstoffausstoß gelten. Der Bundestag billigte am Abend eine entsprechende EU-Richtlinie. Stimmt auch der Bundesrat zu, gibt es für Unternehmen neben neuen Grenzwerten auch Anreize für Investitionen in moderne Umwelttechnik. Wer bereits in klimafreundliche Technologien eingestiegen ist, erhält bei bestimmten Vorschriften einen Aufschub von bis zu 8 Jahren. Grüne, Linke und AfD stimmten gegen das Gesetz. Für das Zalando-Logistikzentrum in Erfurt ist ein Sozialplan vereinbart worden. Nach monatelangem Tauziehen musste ein Schiedsspruch der Einigungsstelle gefällt werden, weil sich Management und Betriebsrat nicht einigen konnten. Betroffen sind rund 2.100 Beschäftigte. Vorgesehen sind nach Zalando-Angaben Abfindungen, finanzielle Zuschläge sowie zusätzliche Hilfen für schwerbehinderte Beschäftigte. Zalando will den Erfurter Standort im September schließen. Das waren die Nachrichten. Das Wetter in der Nacht aufgelockert und trocken, zum Morgen stellenweise Nebel, Tiefstwerte 14 bis 10 Grad. Morgen ein Mix aus Sonne und Wolken und trocken, Höchstwerte 24 bis 29 Grad. Am Wochenende sonnenreich, weitgehend trocken, selten ein Hitzegewitter möglich, dabei hochsommerlich warm. Die Zeit, es ist 22.03 Uhr.
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2: Und dazu begrüßt sie Ekkehard Vogler. Heute mit der Fortsetzung von Joseph Haydns Oratorium Die Schöpfung in der aktuellen Aufnahme unseres Chores mit der Dresdner Philharmonie unter Marek Janowski. Aber zuvor haben wir noch etwas aus einem Konzertmitschnitt des Jahres 1989 herausgesucht. Am 20. Juni dirigierte Gerd Frischmuth den Rundfunkchor Leipzig im dortigen Gewandhaus. Das war reichlich 2 Wochen nach dem Massaker auf dem Pekinger Platz des Himmlischen Friedens. Bereits im Mai hatte Ungarn die Befestigungen an der Grenze zu Österreich abgebaut. Die Folgen sind bekannt. Gerd Frischmuth war 1988 beim Sender Leipzig zum Chordirektor berufen worden und führte das Ensemble in die MDR-Ära. Bis zu seinem Ausscheiden 1998 gelang es ihm, einen europäischen Spitzenchor zu formen. Teil des Programms war die Uraufführung einer Komposition von Siegfried Thiele mit dem Titel Prophezeiungen. Bereits 1986 hatte Thiele die Arbeit an diesem Zyklus aufgenommen. Im Jahr 1989 dann trafen die teils apokalyptischen Texte Leonardo da Vincis in Thieles emotionalen Vertonungen auf besonders wache Ohren. Gerd Frischmuth leitet den Rundfunkchor Leipzig.

Verklungen ist Siegfried Thieles Chorzyklus Prophezeiungen nach Texten von Leonardo da Vinci. Und das war ein Ausschnitt aus einem Konzert des Rundfunkchores Leipzig unter Leitung von Gerd Frischmuth vom 20. Juni 1989, bei dem dieses Werk seine Uraufführung erlebt hat. Sie sind bei MDR Klassik in der Sendung mit Aufnahmen des MDR Rundfunkchores. Und damit zu Haydns Schöpfung. Live im Konzert im Kulturpalast am Dresdner Altmarkt entstand im Juli 2022 die folgende Aufnahme, die das Label Pentatone dann im Mai 2024 auf CD veröffentlicht hat. Nachdem im ersten Teil Licht, Erde, Wasser und Himmelskörper erschaffen worden sind, geht es im zweiten Teil von Haydns Oratorium um die Schöpfung der Tiere und des Menschen. Es beginnt am fünften Schöpfungstag. Mit den Worten der Bibel wird berichtet, wie Gott die schwimmenden Lebewesen und die Vögel aus dem Wasser hervorgehen lässt. Die Solisten sind Christiane Karg, Sopran, Benjamin Bruns, Tenor und Tarek Nazmi, Bass. Der MDR Rundfunkchor und die Dresdner Philharmonie werden geleitet von Marek Janowski.

Das war der zweite Teil aus dem Oratorium Die Schöpfung von Joseph Haydn. Die Ausführenden waren Christiane Karg, Sopran, Benjamin Bruns, Tenor und Tarek Nazmi, Bass. Der MDR Rundfunkchor und die Dresdner Philharmonie wurden geleitet von Marek Janowski. 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Da sage keiner, wir könnten keine Cliffhanger bauen. Und damit geht die Sendung mit Aufnahmen unseres Chores zu Ende. Die Redaktion hatte Alexander Gosch. Eine gute Nacht wünscht Eckhard Vogler.

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1: Um 24 Uhr mit Friedrich Schloffer. Bei VW stehen offenbar massive Einsparungen an. Der Konzernvorstand hat dem Aufsichtsrat einen Sanierungsplan vorgelegt. VW-Chef Blume erklärte nach der Sitzung, die Modellpalette solle um bis zu 50% schrumpfen. Angaben über einen geplanten Stellenabbau oder Werksschließungen machte Blume aber nicht. Darüber zeigte sich Betriebsratschefin Cavallo erbost. Sie sprach von Respektlosigkeit und forderte Blume auf, die Belegschaft über die Pläne des Vorstands zu informieren. Einem Medienbericht zufolge könnten bis zu 100.000 Stellen wegfallen, doppelt so viele wie bisher bekannt. 4 Werken des VW-Konzerns droht die Schließung. Die Honorare von Psychotherapeuten werden vorerst nicht gekürzt. Eine Klage der Kassenärztlichen Bundesvereinigung hatte Erfolg. Das Landessozialgericht Berlin-Brandenburg hat die umstrittene Entscheidung per Eilbeschluss außer Vollzug gesetzt. Das Gericht zweifelt an den zugrunde liegenden Berechnungen des zuständigen Expertengremiums. Die Honorarkürzung um 4,5% zum 1. April des Jahres hatte bundesweit Proteste von Psychotherapeuten ausgelöst. Der Bundestag hat das Gesetz zum Bau neuer Gaskraftwerke gebilligt. Mit staatlichen Anreizen sollen Investoren gewonnen werden. Ziel ist es, die Stromversorgung zu sichern, wenn Wind- und Solarenergie nicht ausreichen. Umweltschützer sehen darin eine Subventionierung einer überholten Technologie. Die Bundesregierung will finanzschwache Kommunen unterstützen. Der Bundestag billigte eine Finanzspritze von 4 Milliarden Euro. Mit dem Geld sollen Kommunen in die Lage versetzt werden, zum Beispiel Bibliotheken, Kitas oder Schwimmbäder zu sanieren. 400 Millionen Euro sollen in den Länderfinanzausgleich fließen. Profitieren würden die 4 Geberländer Bayern, Baden-Württemberg, Hessen und Hamburg. Der Bundesrat muss noch zustimmen. Die Wissenschaftsminister der Länder geben das Prinzip der Einstimmigkeit auf. In bestimmten Fällen soll bei künftigen Entscheidungen das Mehrheitsprinzip gelten. Das haben die Ressortchefs der Länder beschlossen. Hintergrund ist ein möglicher Wahlsieg der AfD in Sachsen-Anhalt und die Sorge vor dem Aufweichen von Wissenschaftsfreiheit und Bildungsstandards. Zum Fußball. Frankreich steht im WM-Halbfinale. Die Franzosen gewannen am Abend das erste Viertelfinale des Turniers gegen Marokko mit 2:0. Das Wetter in Deutschland. In der Nacht im Südwesten klar, sonst einige Wolken, örtlich auch Nebel. Tiefstwerte zwischen 18 Grad am Oberrhein und 9 Grad im Erzgebirge. Tagsüber überwiegend freundlich, vor allem im Südwesten viel Sonne, bei 20 Grad auf den ostfriesischen Inseln und bis zu 35 Grad im Breisgau. Soweit die Nachrichten. Die Zeit, es ist 0:03 Uhr.
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3: Am Mikrofon ist Carsten Fabian. Die Aufnahmen im ersten Teil stammen aus den Archiven des Bayerischen Rundfunks. Als erstes eine Aufnahme mit dem Symphonieorchester des Bayerischen Rundfunks. Reinhard Göbel dirigiert die 26 Variationen über La Follia di Spagna von Antonio Salieri.

Reinhard Göbel und das Symphonieorchester des Bayerischen Rundfunks 2005 im Herkulessaal der Münchner Residenz mit den 26 Variationen über La Follia di Spagna von Antonio Salieri. Dina Ugorskaja spielt jetzt Präludium und Fuge in E-Dur von Johann Sebastian Bach.

Präludium und Fuge, E-Dur, Werkeverzeichnis 878 von Johann Sebastian Bach, in einer Einspielung mit Dina Ogorskaja. Hier ist das ARD-Nachtkonzert. Als nächstes hören wir die Sopranistin Anja Harterus mit einem Ausschnitt aus der Oper Andromeda von Wolfgang Amadeus Mozart. Christian Thielemann dirigiert die Münchner Philharmoniker.

Anja Harteros und die Münchner Philharmoniker, dirigiert von Christian Thielemann, mit einem Ausschnitt aus der Oper Andromeda von Wolfgang Amadeus Mozart. 0:45 Uhr wurde es damit. Sie hören das ARD-Nachtkonzert, jetzt mit der Sinfonie Nummer 97 von Joseph Haydn. Ein Live-Mitschnitt mit dem Symphonieorchester des Bayerischen Rundfunks unter Leitung von Maris Jansons.

Januar 2004, Herkulessaal der Münchner Residenz. Unter Leitung von Maris Jansons spielte das Symphonieorchester des Bayerischen Rundfunks die Sinfonie Nummer 97 von Joseph Haydn. Frédéric Chopin ist der nächste Komponist hier im Nachtkonzert. Seine Polonaise Fantasie Opus 61 wird gespielt von Homero Franzisch.

Homero Franzisch war das mit der Polonaise-Fantasie Astur, Opus 61 von Frédéric Chopin. Letzter Programmpunkt dieser Stunde ist das Requiem, Opus 48 von Gabriel Fauré. Wir hören eine Aufnahme mit Inessa Galante, Sopran, Konrad Jarnot, Bariton, Max Hanft, Orgel, dem Chor des Bayerischen Rundfunks und dem Münchner Kammerorchester. Die Leitung hat Peter Dijkstra.

Das war das Requiem Opus 48 von Gabriel Fauré. In einer Aufnahme von 2011 aus der St. Sebald-Kirche in Nürnberg hörten wir Inessa Galante Sopran, Konrad Jarnot Bariton, Max Hanft Orgel, dem Chor des Bayerischen Rundfunks und dem Münchner Kammerorchester. Die Leitung hatte Peter Dijkstra. Bis zu den Nachrichten spielt Lars Vogt jetzt noch eine Novelette von Robert Schumann.

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1: Um 2 Uhr mit Ronald Lessig. Nach der VW-Aufsichtsratssitzung über den Sparkurs des Konzerns hat der Betriebsrat im Vorstand ein Ultimatum gestellt. Volkswagen-Chef Blume soll sich nach den Worten von Betriebsratschefin Cavallo noch im Laufe des Tages zu den Plänen äußern. Unsere Korrespondentin Annette Deutzkens hat die Sitzung in Wolfsburg verfolgt.
2: Das ist schon ziemlich ruppig. Und dann haben wir eben den Vorstandschef selbst gehört in einer sehr allgemeinen Videobotschaft an die Beschäftigten, wo er so ganz allgemein die Lage erklärt. Dazwischen ist irgendwo das Land Niedersachsen. Das versucht fast so ein bisschen moderierend aufzutreten. Und ich muss sagen, das erinnert alles ganz schön an 2024. Da gab es diese Debatte ja schon einmal um Werksschließungen, um Jobabbau. Und damals hat man dann nach langem Ringen einen Kompromiss gefunden. Und auch diesmal ist klar, es muss so einen Kompromiss geben. Wir wissen, dass der Aufsichtsrat in relativ hoher Taktung auch demnächst tagen wird.
1: Der Bundestag hat eine milliardenschwere Finanzspritze für Länder und Kommunen beschlossen. Bis 2029 sieht das Gesetz einen jährlichen Zuschuss von jeweils 1 Milliarde Euro vor. Außerdem hat der Bundestag den Weg für neue Gaskraftwerke freigemacht. Sie sollen die Versorgung